0: extrem bedrückend, so die SPD-Politikerin im ARD-Hauptstadtstudio. Aus Berlin Gabor Hallas.
1: Wir lassen die Menschen in Afghanistan nicht allein, das sagt Bundesentwicklungsministerin Rehm Alabadi Radovan dem ARD-Hauptstadtstudio. Alabadi Radovan ergänzt, man müsse allerdings auch sagen, dass eine normale Entwicklungszusammenarbeit unter der Herrschaft der Taliban nicht möglich sei. Ihr Haus arbeite nicht mit den Taliban zusammen, erreiche die Menschen über unabhängige Partner, zum Beispiel die Vereinten Nationen oder die Weltbank. Die Bundesregierung erkennt die Taliban-Regierung in Afghanistan nicht an, unterhält aber technische Kontakte. Das heißt, sie führt Gespräche auf Arbeitsebene, um nach Afghanistan abschieben zu können.
0: In Kolumbien steigt die Zahl der Erdbebenopfer. Die Behörden sprechen inzwischen von mindestens 273 Toten und mehr als 3.800 Verletzten. Außerdem werden noch hunderte Menschen vermisst. Auf Fernsehbildern ist zu sehen, wie Rettungskräfte immer wieder um Stille bitten, um hören zu können, ob Lebenszeichen aus den Trümmern kommen. Nur wenige Unternehmen wollen in den kommenden Jahren ihre bestehenden Homeoffice-Angebote einschränken. Das ist das Ergebnis einer Umfrage des Zentrums für europäische Wirtschaftsforschung ZEW unter 1400 Firmen. Aus unserer Wirtschaftsredaktion berichtet Christoph Geismeier.
2: Homeoffice bleibt im Trend, trotz der Kritik aus Teilen der Wirtschaft. Die aktuellen Ergebnisse aus der Homeoffice-Umfrage des ZEW bestätigen das. So planen nur wenige der befragten Firmen in den nächsten 2 Jahren ihre bestehenden Homeoffice-Vereinbarungen einzuschränken. Demnach wird auch in Zukunft in der sogenannten Informationswirtschaft rund ein Viertel der Arbeitszeit der Belegschaft von zu Hause aus geleistet. Im stärker ortsgebundenen, verarbeitenden Gewerbe soll der Anteil derjenigen, die Homeoffice nutzen, stabil bei 5% bleiben.
0: Bei der Leichtathletik-EM im englischen Birmingham hat es am Abend gleich 5 Medaillen für Deutschland gegeben. Im Zehnkampf gewann Leo Neugebauer Gold mit einem knappen Vorsprung auf seinen Teamkollegen Niklas Kaul, der sich Silber sicherte. Beim Hindernislauf der Frauen über 3000 Meter erreichte Gesa Krause als Erste das Ziel und holte sich die Goldmedaille. Bronze ging an Olivia Gürth. Außerdem gewann Henrik Janssen im Diskuswerfen Bronze. Das Wetter für Deutschland. In der Nacht ist es meist sternenklar. Die Tiefstwerte liegen bei 22 bis 8 Grad. Heute gibt es in den meisten Teilen des Landes wieder viel Sonnenschein. Nur im Norden und im Westen ist es vereinzelt bewölkt. Es bleibt sehr heiß bei Temperaturen von maximal 31 bis 38 Grad. Die Zeit gleich 2.03 Uhr.
3: Die junge Nacht hier, es ist kurz nach 2. Nach wie vor seid ihr bitte vorsichtig auf der A94 München-Passau zwischen Lengdorf und Heldenstein. Dort kommt euch nach wie vor ein Falschfahrer entgegen möglicherweise. Deshalb fahrt bitte weiter äußerst rechts, überholt nicht auf der A94 München-Passau zwischen Lengdorf und Heldenstein. Könnte immer noch ein Falschfahrer unterwegs sein. Seid vorsichtig in beiden Richtungen. A3 Köln Richtung Oberhausen ist zwischen Kreuz Breitscheid und Kreuz Kaiserberg wegen Reparaturarbeiten zu bis um 3. A5 Basel Richtung Karlsruhe ist zwischen Riegel und Herbolz in beiden Richtungen zu. Und A23 Hamburg Richtung Heide ist zwischen Dreieck Hamburg Nordwest und Hamburg Eidelstedt wegen einer Nachtbaustelle zu bis um 5.
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3: Hey, Kotaro Dö hier. Ich grüße euch.

0: Es ist eine Lüge, wenn Menschen behaupten, wir haben überhaupt gar keine jungen, guten Comedians in Deutschland. Das ist dann zumeist deswegen, weil Leute irgendwie nach den 90ern aufgehört haben, sich für Comedy zu interessieren. Deswegen stellen wir euch hin und wieder auch wieder neue Comedians vor, wie Maram. Maram, sie ist eine krasse Maschine, normalerweise als Content-Creatorin im Netz unterwegs und da schon sehr, sehr lustig. Mittlerweile geht sie auch auf die Bühne und dort nochmal eine Ecke lustiger. Davon konntet ihr euch auch schon überzeugen. Sie hat uns so geflasht mit ihren Geschichten, wie sie zum Beispiel die Geschichte mit ihrem Kopftuch für sich persönlich regelt.
1: Ich kriege immer mal wieder so eine Nachricht, so, ey Maram, wie schaffst du es eigentlich, so selbstbewusst zu sein? Ne, hast du da irgendwie Tipps für uns? Kannst du uns da helfen? Und ich weiß nie so wirklich, was ich antworten soll, weil ich mir denke, das ist so das letzte Mal, dass ich wirklich selbstbewusst war in meinem Leben, war so mit 12. Ich vorstellen, mit 12 sah ich nicht unbedingt anders aus als jetzt. Ich habe mich nicht so viel verändert. Ich war so ein, stellt euch mich vor, aber so ein Kopf kleiner noch. So ein neongrünes Kopftuch irgendwie. Ein bisschen mehr Damenbart, aber das war's. Das war so ich mit 12. Aber ich wollte Model sein und ich war so süchtig nach, wer kennt's, Germany's Next Topmodel. Ich wusste oder ich dachte, ich bewerbe mich da. Die nehmen mich an, ich komme da rein. Ich mache meine Shootings da und es gibt so jede Staffel ein Nacktshooting. Das mache ich aber mit Klamotten. Die ändern die Regeln für mich. Die machen das für mich. Ich so im Burkini und so. Heidi Klum wird nicht nur die Regeln für mich komplett verändern, die wird für mich zum Islam konvertieren. Nicht mehr Heidi Klum. Heidi Klum.

Nacht hier. 2:19 Uhr ist es. Was ein Feature. Raf Camora, gefühlt lang nichts mehr von ihm gehört. Und Juju, die selber auch ein bisschen sich Zeit genommen hat für sich, was sie auch gebraucht hat, kommen jetzt zusammen zurück mit einem gemeinsamen Song. Das ist ein ziemliches Ding. Das heißt, komm näher und das hört ihr hier jetzt.

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1: Gleich haben wir es 2:30 am frühen Morgen. Hier ist die junge Nacht. Seid bitte nach wie vor vorsichtig auf der A94 München-Passau zwischen Lengdorf und Heldenstein. Könnte euch noch wie vor ein Falschfahrer entgegenkommen. Deswegen fahrt bitte äußerst rechts und überholt nicht. Wir melden es, wenn die Gefahr vorüber ist. A3 Köln Richtung Oberhausen ist zwischen Kreuz Breitscheid und Kreuz Kaiserberg wegen Reparaturarbeiten zu bis 3. A5 Basel-Karlsruhe ist zwischen Riegel und Herbolzheim in beiden Richtungen zu. Und die A23 Hamburg Richtung Heide ist zwischen Dreieck Hamburg Nordwest und Hamburg Eidelstedt wegen einer Nachtbaustelle gesperrt bis 5.
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1: So schaut das wohl aus, ihr Lieben. Schön, dass ihr dabei seid. Das ist Bebe Rexha und Faithless, das ist New Religion. Der Kotter hier. Hi.

0: gute Zeiten.
1: Kennt ihr den Spruch? Kann ich am Tisch bei Freunden nicht mehr hören? Hier kann ich's aber bei Christo Sarandi. Good old days. Um 2:37 Uhr die junge Nacht hier.
2: Guten Morgen.

0: Die Show mit den steilen Aussagen wieder hier, die junge Nacht um 3:15. Heute, Linkshänder sind die besseren Menschen, oder?
1: Ja, tatsächlich war gestern internationaler Linkshändertag. Und hey, es ist auch mal okay, Linkshänder zu feiern an der Stelle. Die mit den schmutzigen Handballen immer wegen von links schreiben. Hey, wenn ihr alles mit links macht, dann seid ihr eben heftig special. Nur jeder Zehnte weltweit ist Linkshänder. Über Linkshänder gibt es so viele positive Gerüchte. Ne? Sie sollen intelligenter und kreativer sein. Also sogar ein räumliches, besseres Denken. Wir haben uns umgehört, ob die Linkshänder aus eurem Umfeld tatsächlich so Special Skills haben. Fabian aus Mainz musste da direkt denken an seine Schwester, denn die ist auch Linkshänderin. Ne?
2: Digga, die kriegt gar nichts auf die Kette, die kriegt nicht mal einen Nagel in die Wand. Also,
1: Man hat irgendwie Mainz rausgehört. Alina aus Köln, sie könnte sich schon vorstellen, dass es einen Unterschied macht, ob man Rechts- oder Linkshänder ist.
3: Also mein Bruder ist Linkshänder und der denkt auf jeden Fall sehr oft sehr anders als ich.
1: Konsti aus Wiesbaden, naja, man, selbst wenn Linkshänder Special Skills haben sollten, unterm Strich sind sie fair verteilt.
4: Mein Papa ist ein krasser Typ in Mathe auf jeden Fall. Kreativ auch, also er kann auch sehr, sehr gut malen und gerade zeichnen liegt ihm auch sehr, aber handwerklich ist er dafür eine Vollniete. Also muss man auch, kriegt sowohl mit Rechts- als auch mit Links nichts hin.
0: Herrlich. Linkshänder, sie sind genau wie wir.
1: Wer sind wir? 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
1: Um 3 Uhr mit Ramin Mowasakian. Der Deutsche Bauernverband rechnet wegen der anhaltenden Trockenheit mit starken Ernteeinbußen. Man gehe unter anderem bei einigen Getreidesorten von einer unterdurchschnittlichen Ernte aus, sagte Verbandspräsident Ruckwied dem Redaktionsnetzwerk Deutschland. Aus der Nachrichtenredaktion berichtet Moritz Kleis.
2: Auch für Pflanzen, die im Herbst geerntet werden, zeichnen sich laut Ruckwied Probleme ab. In südlichen Teilen Deutschlands kann es demnach unter anderem bei Kartoffeln, Gemüse, Zuckerrüben, Körnermais und Sojabohnen zu schlechten Ernten oder sogar Totalausfällen kommen. Im Norden sei die Lage etwas besser, so der Bauernpräsident. Dort habe es zumindest etwas geregnet und die Bestände säen noch akzeptabel aus. Aber auch in diesen Gegenden werde es unterdurchschnittliche Ernten geben. Außerdem wachse durch die Trockenheit auch kein Tierfutter mehr nach.
1: Deutschland steht nach Angaben von Bundesentwicklungsministerin Alabali Radovan weiter an der Seite der Menschen in Afghanistan, auch wenn es keine direkte Zusammenarbeit mit den dort herrschenden Taliban gibt. Dem ARD-Hauptstadtstudio sagte die SPD-Politikerin, man lasse die Menschen vor Ort nicht allein und unterstütze über unabhängige Partner wie die Vereinten Nationen. Gleichzeitig verurteilte Alabali Radovan die Politik der Taliban. Dass Mädchen weiterhin nicht zur Schule gehen dürften, werde jahrzehntelange Folgen haben. Im Norden Griechenlands sind mehr als 250 Urlauber am Strand von einem heftigen Waldbrand überrascht worden. Sie mussten mit Booten über das Meer in Sicherheit gebracht werden, wie griechische Medien berichten. Die Flammen waren in kürzester Zeit auf mehrere Ferienorte auf der Halbinsel Chalkidiki vorgedrungen und hatten den Landweg abgeschnitten. Daraufhin seien die Touristen mit Booten der Küstenwache und von Privatleuten evakuiert worden. Bei der Leichtathletik-EM in Birmingham hat sich der Stuttgarter Leo Neugebauer am Abend zum neuen Europameister im Zehnkampf gekürt. Er gewann mit einem knappen Vorsprung auf seinen Teamkollegen Niklas Kaul. ARD-Sportreporterin Irina Gneb berichtet.
3: Für Neugebauer ist es nach WM-Gold im Vorjahr der zweite große Titel seiner Karriere. Kaul holte Silber. Den deutschen Doppelsieg rundete Youngster Amadeus Gräber mit einem starken 8. Platz ab. Über die 3000 Meter Hindernis hatte zuvor Gesa Krause die erste Goldmedaille für das deutsche Team gewonnen. Es war bereits ihr dritter EM-Titel. Platz 3 sicherte sich Krauses Teamkollegin Olivia Gürth. Den deutschen Medaillenabend rundete Henrik Janssen mit Bronze im Diskuswurf ab.
1: Das Wetter für Deutschland. In der Nacht ist es meist sternenklar. Die Tiefstwerte liegen bei 22 bis 8 Grad. Heute gibt es in den meisten Teilen des Landes wieder viel Sonnenschein. Nur im Norden und im Westen ist es vereinzelt bewölkt. Es bleibt sehr heiß bei Temperaturen von maximal 31 bis 38 Grad. Die Zeit, es ist gleich 3.03 Uhr.
4: Hey, junge Nacht hier. Wir haben ein paar Meldungen. Und zwar 3. Die A3 Köln Richtung Oberhausen ist zwischen Kreuz Breitscheid und Kreuz Kaiserberg wegen Reparaturarbeiten weiterhin zu. A3 Oberhausen Richtung Köln ist im Kreuz Hilden nach einem Unfall zu. Der Verkehr wird abgeleitet auf die A46. A23 Hamburg Richtung Heide ist zwischen Dreieck Hamburg Nordwest und Hamburg Eidelstedt wegen der Nachbaustelle zu bis um 5.
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4: Oh mein Gott. Ariana Grande ist zurück bei ihrem Ex. Die gleiche Ariana Grande, die erst vor 2 Wochen gesagt hat, sie zieht sich aus der Öffentlichkeit zurück. Und dann geht sie zu ihrem Ex. Und ob da wirklich irgendwas dran ist, das hört ihr in dieser halben Stunde. Kotaro Tüe, was ist bei ihrem Ex? Entschuldigung.

0: die ganze Nacht draußen, um irgendwann mal Glück zu haben. Oder man ruft einfach mal den Ex an. Hat Ariana Grande so gemacht. Also nicht mehr ab zum nächsten. Next. Denn anscheinend ist Ariana Grande wieder zusammen mit Ricky Alvarez. Vor 10 Jahren waren die schon mal zusammen, ehemals Background-Tänzer. Und sie hat Bilder mit ihm geschossen. Also quasi ist das jetzt offiziell, weil es ist auf Instagram. Annika Vasenmüller aus dem Junge Nacht-Team. Also das ist dieses Liebes-Comeback, oder?
1: Ja, tatsächlich. Wow. Und die beiden scheinen auch sehr glücklich zu sein. Das ist ja auch die Hauptsache. Ein bisschen verwirrt war ich trotzdem über das Ganze, weil die Trennung von den beiden damals total hässlich war. In ihrem Song zum Beispiel Thank You Next, den du ja gerade auch schon so ein bisschen angespielt hast, da singt sie ja auch über Ricky Alvarez. Da ist sie aber, wenn wir ehrlich sind, eher so ein bisschen über ihn hergezogen.
0: Ah, okay. Sie lacht nicht mehr über die Liebeslieder, die sie über ihn geschrieben hat. Wie haben die sich wieder angenähert?
1: Boah, die hatten immer mal wieder beruflich miteinander zu tun in den letzten Jahren. Also Ricky Alvarez zum Beispiel hat bei einem Musikvideo von Ariana Grande Regie geführt. Und da haben die sich dann wahrscheinlich immer wieder auch privat getroffen und halt einfach angefreundet. Und Ariana Grande hat jetzt auf ihrer Tour ja sogar die Zeile über Ricky Alvarez in Thank You Next geändert. Und zwar so. Sie singt da, we always find our way back. Wir finden immer wieder zurück zueinander. Und da hat es doch schon prophezeit, Mann.
0: Ja eben, dann ist es ja auch vollkommen wurscht, ob sie es bei Insta gepostet hat oder nicht. Ich meine, was ist stärker, Insta oder ihr singen?

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1: Schauspielerin Anne Hathaway bringt einen wichtigen Punkt auf, den viele, viele Fans wahrscheinlich genauso sehen, nämlich beim Filme gucken. Sie ist ja die Penelope in diesem neuen Riesenfilm Odyssee. Heißt, sie ist super bekannt in Hollywood und sie hat was zu sagen. Und was will Anne Hathaway? Pass auf, sie fordert ein R-Rating, sobald im Film ein Hund stirbt. Okay, also R-Rating ist wirklich, dass man nur reingehen kann, wenn man erwachsen ist. Bei Explosionen bleiben wir ganz cool, aber wenn Bello traurig guckt, dann ist emotionaler Ausnahmezustand. Und Hathaway sagt, ist ein Hund tot in dem Film, dann gibt's automatisch ein R-Rating. Warum da aufhören? Wird die Katze gestreichelt? Ja oder nein? Fände ich auch wichtig, dass man darüber spricht. Stichwort sprechen, kann das Pferd sprechen in dem Film? Taucht eine Taube auf, nur damit sie später dramaturgisch geopfert wird? Und ganz wichtig, wenn wir wieder zurück zum Hund kommen, ist der Hund am Ende wirklich okay?
2: How can I not leak it?
1: Auch off-camera. Wurde er gut behandelt? War er ein guter Junge oder ein gutes Mädchen?
3: Ein guter Junge!
1: Ich will das wissen.

0: Die junge Nacht hier, es ist 3:30, zwei Meldungen. A23 Hamburg Richtung Heide ist zwischen Dreieck Hamburg Nordwest und Hamburg Eidelstedt wegen der Nachtbaustelle zu bis um 5. Und die A81 Stuttgart Singen, da ist der Schönbuchtunnel wegen eines Feuerwehreinsatzes in beiden Richtungen zu.
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0: Ja, aber sowas. Der frühe Freitagmorgen. Gotaro Dürr hier. Ich grüße euch und begleite euch noch rein bis um

So, habt ihr alle eure Sprachwiederholungen für heute gemacht? Sind die Sprach-Apps geladen? Hat die komische Eule euch schon irgendwie schlechtes Gewissen gemacht, weil ihr immer noch nicht Spanisch gelernt habt? Keine Sorge, dann ist das hier jetzt einfach nur zum Wiederholen. Mi Chico. Mi Chico. Müsst ihr selber herausfinden, was das heißt. Von DJ Goja. Er kommt aus Rumänien, also ist aber nicht rumänisch. So viel schon mal als Tipp.

0: POV. Du, beim Öffnen des Bürokühlschranks.
1: Ah, ich kotz. Ah, ist das widerlich. Das ist ja Schimmel. Was ist das? Ah, Apfelteufel. Ah, das ist ja Pommes.
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0: schöner, erfolgreicher, kreativer Linkshänder.
1: Die Junge nach 3.45 Uhr. Haben wir schon gehört, es gibt einen Haufen Mythen über Menschen, die mit links schreiben oder alles mit links machen. Irgendwie der 10. Mensch weltweit ist Linkshänder. Ja, die vielen positiven Gerüchte, na, ja, viele von denen kommen aus den 80ern, aka sind Quatsch. Wir haben uns mal umgehört, ob die Linkshänder aus eurer nächsten Umgebung was wirklich drauf haben, so Special Skills mäßig. Fabian aus Mainz, ja, gut. Ja, geht so, ne?
2: Digga, die kriegt gar nichts auf die Kette, die kriegt nicht mal einen Nagel in die Wand, also, ah.
1: Ja, nee, also seine Schwester ist so geht so, Alina aus Köln. Die kann sich vorstellen, dass es einen Unterschied macht, ob man Rechts- oder Linkshänder ist.
3: Also mein Bruder ist Linkshänder und der denkt auf jeden Fall sehr oft sehr anders als ich.
1: Ach, ist ja klasse. Ja, weil es ist ja auch schon was dran, ne? Andere Hirnhälfte oder so, vielleicht ein bisschen anders gewired im Kopf, kann ja schon passieren. Konsti aus Wiesbaden, selbst wenn Linkshänder Special Skills haben sollten, meinte, unterm Strich sind wir so fair verteilt.
4: Mein Papa ist ein krasser Typ in Mathe auf jeden Fall. Kreativ auch, also er kann auch sehr, sehr gut malen und gerade Zeichnen liegt ihm auch sehr, aber handwerklich ist er dafür eine Vollniete. Also muss man auch, kriegt sowohl mit rechts als auch mit links hin.
1: Das wäre ja auch ein bisschen gemein, ne?

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1: Um 4 Uhr mit Ramin Movasakian. In der Eifel breitet sich ein Waldbrand immer weiter aus und nähert sich mehreren Ortschaften. Betroffen ist die Gemeinde Hürtgenwald in Nordrhein-Westfalen nahe der belgischen Grenze. Wie eine Polizeisprecherin am späten Abend mitteilte, sind die Flammen nur noch wenige hundert Meter von den Ortsteilen Gai und Großhau entfernt. Aktuell bestehe keine Gefahr für die Bewohner. Sollte sich der Wind aber drehen, könnte sich die Lage verändern, heißt es. Bundesentwicklungsministerin Alabali Radovan blickt mit Sorge auf die Situation von Frauen und Mädchen in Afghanistan. Auch 5 Jahre nach der Machtübernahme der Taliban sei die Lage vor Ort extrem bedrückend, so die SPD-Politikerin im ARD-Hauptstadtstudio. Aus Berlin Gabor Hallas.
2: Wir lassen die Menschen in Afghanistan nicht allein, das sagt Bundesentwicklungsministerin Rehm Alabali Radovan dem ARD-Hauptstadtstudio. Alabadi Radovan ergänzt, man müsse allerdings auch sagen, dass eine normale Entwicklungszusammenarbeit unter der Herrschaft der Taliban nicht möglich sei. Ihr Haus arbeite nicht mit den Taliban zusammen, erreiche die Menschen über unabhängige Partner, zum Beispiel die Vereinten Nationen oder die Weltbank. Die Bundesregierung erkennt die Taliban-Regierung in Afghanistan nicht an, unterhält aber technische Kontakte. Das heißt, sie führt Gespräche auf Arbeitsebene, um nach Afghanistan abschieben zu können.
1: Der Deutsche Bauernverband rechnet wegen der anhaltenden Trockenheit mit starken Ernteeinbußen. Verbandspräsident Ruckwied sagte dem Redaktionsnetzwerk Deutschland, man gehe aktuell bei einigen Produkten von unterdurchschnittlichen Ernten aus, zum Beispiel bei Getreidesorten, Kartoffeln, Gemüse und Zuckerrüben. Im Süden des Landes könnte es wegen der vielen Tage ohne Regen sogar teilweise zu Totalausfällen kommen. Etwas besser sehe die Lage im Norden aus. Bei der Leichtathletik-EM in Birmingham hat sich der Mainzer Niklas Kaul am Abend im Zehnkampf die Silbermedaille gesichert. Der 28-Jährige musste sich ganz knapp seinem Teamkollegen Leo Neugebauer geschlagen geben, war nach dem Rennen aber trotzdem mehr als zufrieden.
3: Ich wäre gern noch ein bisschen schneller gerannt, aber ich war nach 500 Metern einfach monstermäßig blau und war dann ganz froh, dass ich es irgendwie ins Ziel gekriegt habe. Hätte mir jemand Silber angeboten vorher, ich hätte gesagt, komm, nimm ich sofort.
1: Außerdem gab es am Abend noch 3 weitere Medaillen für Deutschland. Gesa Krause gewann beim Hindernislauf über 3000 Meter Gold, Bronze ging an Oliver Gürt. Im Diskuswerfen holte sich Henrik Janssen Bronze. Das Wetter für Deutschland: in den meisten Teilen des Landes gibt es heute wieder viel Sonnenschein, nur im Norden und im Westen ist es vereinzelt bewölkt. Es bleibt heiß bei Temperaturen von 31 bis 38 Grad. Am Samstag in der Südosthälfte nochmal sonnig, im Nordwesten teils Schauer und Gewitter. Am Sonntag ziehen die Gewitter dann auch in Richtung Südosten. Die Zeit, es ist gleich 4.03 Uhr.
4: Die junge Nacht hier, kurz nach 4 am frühen Freitag, A23, Hamburg Richtung Heide ist zwischen Dreieck Hamburg Nordwest und Hamburg Eidelstedt wegen einer Nachtbaustelle zu bis um 5. Und die A81 Stuttgart Richtung Singen, da ist der Schönbuchtunnel wegen eines Feuerwehreinsatzes in beiden Richtungen zu.
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4: Und damit sei dieser Freitag bitte schön eröffnet für die, die gerade eben erst aufgestanden sind. Hallo, es ist tatsächlich ein Freitag. Kommt gut rein, der Kotter hier. Hallo.

hört die junge Nacht um 4.06 Uhr. Hier eine wichtige Gefahrendurchsage für Hürtgenwald Gay. Aufgrund einer Brandausbreitung des Waldbrandes in Hürtgenwald, welches sich auf den Ortsteil Gay zubewegt, ist der Ortsteil Gay sofort zu evakuieren. Eine Anlaufstelle wird in der Grundschule Strass eingerichtet. Verlasst bitte sofort das betroffene Gebiet. Nehmt nur das Notwendigste mit, insbesondere Ausweise und Bargeld. Bedeckt bitte Mund und Nase mit einem improvisierten Atemschutz, ein Stofftuch, Kleidungsstück oder eine OP-Maske. Haltet bitte sämtliche Zufahrtswege zur Brandstelle frei und informiert eure Nachbarn. Solltet ihr persönliche Hilfe benötigen, dann meldet euch bitte unter der Rufnummer 024 29 30 90. Nochmal 024 29 30 90. Blockiert bitte nicht den Notruf der Feuerwehr und der Polizei. Es geht um Hürtgenwald Gay. Dort breitet sich der Waldbrand aus in Hürtgenwald und bewegt sich auf den Ortsteil Gay zu. Verlasst bitte das betroffene Gebiet. Nehmt nur das Notwendigste mit, insbesondere Ausweise und Bargeld. 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

0: 4:16 haben wir's.
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0: Eben hier habt ihr vielleicht die Gefahrendurchsage gehört für Hürtgenwald Gai. Der große Waldbrand dort, der bewegt sich jetzt wohl auf den Ortsteil Gai zu. Frank Wörner aus unserem Newsroom hier, kannst du uns ein paar Infos geben, wie da die Situation gerade aussieht?
2: Ja, es ist ein ziemlich großer Waldbrand, der beschäftigt uns schon länger. Mhm. Da sind über 100 Feuerwehrleute die ganze Zeit schon im Einsatz gewesen. Mhm. Das ist ein sogenannter Wipfelbrand, so wird das wohl genannt, weil sich das über die Baumwipfel sozusagen ganz schnell ausbreitet, wird vom Wind immer weiter angefacht und geht dann da eben durch. Und dieser Waldbrand ist jetzt eben deswegen diese Gefahrendurchsage. Gefahrendurchsage muss man vielleicht kurz erklären. Das ist so die höchste Kategorie der Warnmeldungen, die man haben kann. Dann sollen die Leute halt sofort raus aus diesem Ortsteil. 1800 Leute sind da drin. Ja, und das hat sich jetzt eben so im Laufe der letzten Zeit dahin bewegt. Das war vor relativ kurzer Zeit, waren diese Flammen noch ungefähr so 500 Meter von dem Ortsteil entfernt. Mhm. Und jetzt bewegen sie sich offenbar darauf zu. Und deswegen eben die Gefahrendurchsage, wo die Feuerwehr scheint das nicht so unter Kontrolle zu bekommen. Mhm. Ja, deswegen halt diese Brisanz, dass da mitten in der Nacht jetzt die Leute rausgeholt werden aus den Betten und eben ja in diesen Ortsteil sofort verlassen müssen.
0: Mhm. Wie vielen Menschen sprechen wir da? Wie viele Menschen sind da betroffen?
2: Also diese Gemeinde, das ist in der Eifel, ganz im Westen von Deutschland sozusagen. Da leben so um die 1800 Leute in dem Ortsteil. Die Gemeinde selber hat ungefähr 9000 Menschen. Und das ist jetzt ein Riesending gewesen, da schon die ganze Zeit. Also da war auch zum Beispiel diese Feuerwehren, die hier aus dem Bonner Raum unterwegs waren, die in Spanien waren, um da zu helfen. Die haben jetzt da auch bei diesem Waldbrand geholfen, gestern Abend schon. Und diese Nacht sind da auch im Einsatz gewesen. Das ist so ein spezielles Waldbrand-Spezialteam sozusagen, die sich da besonders mit auskennen. Was man auch noch wissen muss, Hürtgenwald kennt man, hat man vielleicht schon mal gehört. Das war im Zweiten Weltkrieg ein sehr großer Schauplatz. Das ist noch eine besondere Brisanz, die da auch noch aufkommen könnte. Da liegt überall Munitionsreste, liegen noch im Boden. Das war bisher jetzt noch kein konkretes Problem. Aber das ist in dieser ganzen Gegend auch immer ein Thema, wo man aufpassen muss, wenn es da heiß wird und das kommt zu sehr in den Boden rein, kann da durchaus sich mal was entzünden. Wie gesagt, momentan noch kein Problem gewesen, aber muss man immer im Hinterkopf behalten.
0: Unser Hörer Jürgen hat uns da auch schon Fotos geschickt, bereits schon gestern, von großen Rauchschwaden, die da in der Eifel über den Häusern hängen und vor einer Stunde und vor zwei in wirklich große Stichflamme, die da im Dunkeln zu sehen ist. Was meinst du, gibt es schon irgendwie eine Voraussage, wie sich das weiterentwickelt wird, oder muss man jetzt einfach schauen, dass die Leute einfach so schnell wie möglich wegkommen?
2: Also es gab wirklich zum Abend noch ein Update, da hat der Feuerwehrsprecher gesagt, es hat sich ein bisschen beruhigt, weil der Wind abgeflaut hat. Das war halt das Problem bei diesen Wipfelbränden. Wenn der Wind da oben durchfegt, dann breitet sich das weiter aus. Jetzt eben dann offenbar dann doch diese Zuspitzung. Also die haben schon gesagt, es wird auf jeden Fall länger dauern. Es wird auch lange in den Tag noch hineingehen, bis da gelöscht ist. Wir sehen es bei anderen Waldbränden gerade, dass es teilweise Tage dauert, bis das Feuer mal unter Kontrolle ist. Also das wird jetzt keine Sache sein, dass das in ein paar Stunden vorbei ist.
0: Frank Wörner mit den Infos zum großen Waldbrand im Kreis Düren vor Gai, dem Ortsteil von Hürtgenwald in NRW. Wir halten euch weiter auf dem Laufenden, was die Situation dort angeht. Hier in der jungen Nacht und später dann auch natürlich in 1 Live.

aus Bayern, weil sie will mal Respekt sagen an die Feuerwehrleute, die da seit Tagen am Löschen sind. Es geht um die Region, um den Kreis Düren, um die Stadt Hürtgenwald-Gall, der Stadtteil Gall, der jetzt evakuiert werden muss aktuell, weil der große Waldbrand sich auf den Stadtteil zubewegt. Die haben euch gerade eben genauere Infos zur Situation gegeben und tun das hier auch weiterhin. Leonie sagt, ey, die Feuerwehrleute sind da seit Tagen am Löschen und geben sich Mühe. Sie ist selber in der Jugendfeuerwehr und sie hören ja immer in der Feuerwehrbesprechung, wie anstrengend sowas sein kann. Deswegen vollen Respekt und Unterstützung von ihrerseits aus Bayern hier nach NRW. Danke dir, Leonie.

0: Die junge Nacht hier. Nach wie vor gilt die amtliche Gefahrendurchsage für Hürtgenwald-Gai im Kreis Düren in NRW. Aufgrund einer Brandausbreitung des dortigen Waldbrandes, welche sich auf den Ortsteil Gai zubewegt, ist der Ortsteil sofort zu evakuieren. Eine Anlaufstelle wird in der Grundschule Strass eingerichtet. Bitte verlasst sofort das betroffene Gebiet. Nehmt nur das Notwendigste mit, insbesondere Ausweise und Bargeld. Folgt bitte den Anweisungen der Einsatzkräfte. Bedeckt Mund und Nase mit einem improvisierten Atemschutz. Das kann ein Stofftuch, ein Kleidungsstück oder eine OP-Maske sein. Solltet ihr persönliche Hilfe benötigen, gibt es eine Rufnummer. Sie lautet 02429 3090. Nochmal 02429 3090. Bitte blockiert nicht den Notruf der Feuerwehr und der Polizei. Wir halten euch hier in der jungen Nacht und später in 1 Live auf dem Laufenden. A23 Hamburg Richtung Heide ist zwischen Dreieck Hamburg Nordwest und Hamburg Eidelstedt wegen einer Nachtbaustelle zu bis um 5. Und die A81 Stuttgart Singen, da ist der Schönbuchtunnel wegen eines Feuerwehreinsatzes in beiden Richtungen zu.
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0: Noch eine halbe Stunde bin ich für euch am Start. Kotaro Dürr hier am Freitag. Hallo.

dann ist jedes Liebeslied, was du irgendwie in die Finger kriegst, nicht genug. Kann das Ganze nicht genug ausdrücken. Jeder dumme Song hört sich gleich an und nicht mal im Ansatz kommt das ran an das Gefühl, was in dir drin ist. Und genau, so ein Lied hat Olivia Rodrigo gemacht und Stupid Song genannt. Vielleicht war es nicht nur deswegen stupid wegen Liebe und weil sie so groß ist, nein, sondern weil Olivia Rodrigo einfach 1,5 Jahre für das Ding gebraucht hat. Das war ein richtig schwerer Song, hat sie erzählt. Und der Arbeitstitel, der Codename sozusagen dieses Songs, der Song Stupid Song, war Dumb Tune, also blödes Lied. Und jetzt ist es ein Stupid Song. Vielleicht war der so nervig beim Songschreiben, dass sie dachte, ja, besseren Codenamen hat der Song nicht verdient. Hier sie.

0: 50 Uhr, die junge Nacht. Football-Star Travis Kelce hat ja Taylor Swift geheiratet vor 2 Monaten. Er hat quasi die besten Sommerferien von uns allen.
1: It was a fun off-season, man. Wedding was the best night of my life.
0: Und ab jetzt nennt er sie...
1: My wife.
0: Oh. Jetzt hat er zum ersten Mal über die Hochzeit so gesprochen. Annika Wasenmüller aus dem Junge Nacht-Team. Was hat er so ausgeplaudert?
2: Krass, ins Detail ist Travis Kelce jetzt nicht gegangen. Ah. Aber wir wissen endlich, warum die sich den Madison Square Garden, also eine Arena mitten in New York, als Hochzeitslocation ausgesucht haben. Darüber hatten sich ja vor der Hochzeit eh schon alle das Maul zerrissen, dass die sich halt so eine Location, quasi eine super unromantische, mega merkwürdige, ausgesucht haben.
0: Als wäre es ihre eigene gewesen. Ich dachte eigentlich, damit es alle mitbekommen, aber alle Gäste heimlich ins Parkhaus fahren können.
2: Ja, schon, aber es hat auch einen persönlichen Hintergrund.
0: Der Sakan.
2: Also Travis Kelce sagt, er habe sich damit einen richtigen Kindheitstraum erfüllt.
1: Live out my childhood dream of being in that venue and, you know, the mecca of all sports venues.
2: Für ihn ist halt der Madison Square Garden jetzt nicht einfach nur irgendeine große Arena oder Location für Konzerte, sondern, wie er sagt, das Mekka der Sportveranstaltung. Und so als Football-Profi ist es für ihn halt super besonders. Taylor Swift hat ihm also vermutlich einen Gefallen damit getan, dort zu heiraten, weil er diesen Ort halt einfach richtig doll liebt.
0: Ach ja, und alle Jungs jetzt so die Touren und irgendwo insgeheim den Traum hatten, bei sich im Stadion, sei es auf Schalke oder in der Allianz Arena zu heiraten, jetzt so voll Neid.

kann Chris Martin um 4.56 Uhr schon so wach sein. So, weil er aus der Konserve kommt. Hey, Kotaro Dürr hier, nicht mehr aus der Konserve, aber gleich auch nicht mehr da. Dafür übernehmen wache Menschen für euch. Extrem wache Menschen bei 1 Live. Das Ding, Fritz, MDR, Sputnik und Enjoy. Hey, ich wünsche euch einen schönen Freitag. Und falls der Samstag für euch auch nochmal Arbeit bedeutet, dann hören wir uns morgen nochmal zwischen 1 Uhr und 6 Uhr. Bye.

0: Um 5 Uhr mit Ramin Mowazakian. In der Eifel muss wegen eines Waldbrands ein ganzes Dorf evakuiert werden. Betroffen ist die nordrhein-westfälische Gemeinde Hürtgenwald-Gai nahe der belgischen Grenze. Aus unserer Nachrichtenredaktion berichtet Benedikt Hers.
1: Die Feuerwehr fordert aktuell 900 Menschen auf, den Ort Hürtgenwald-Gai zu verlassen. Und zwar schnellstmöglich, denn das Feuer bewege sich auf die Ortschaft zu. Eine Anlaufstelle in einer nahegelegenen Grundschule sei eingerichtet. In der Nähe von Hürtgenwald-Gai steht momentan eine Waldfläche so groß wie 35 Fußballfelder in Flammen. Seit dem Nachmittag sind hunderte Einsatzkräfte in Hürtgenwald im Einsatz. Auch ein Löschhubschrauber hat aus der Luft geholfen. Mit der Dunkelheit musste der seinen Einsatz aber unterbrechen.
0: Grünen-Fraktionschefin Dröge wirft der Bundesregierung vor, nichts gegen die immer noch hohen Spritpreise zu unternehmen. Sie habe kein Verständnis dafür, dass die Koalition zusehe, wie Menschen abgezockt werden, sagte Dröge der Bild-Zeitung. Es brauche eine schnelle und effektive Antwort auf die überhöhten Preise an den Tankstellen. Die Ölkonzerne würden sich aktuell die Taschen voll machen. Dröge fordert daher, dass die Mineralölunternehmen auf extrem hohe Gewinne zusätzliche Steuern zahlen sollen. Der Deutsche Bauernverband rechnet wegen der anhaltenden Trockenheit mit starken Ernteeinbußen. Man gehe unter anderem bei einigen Getreidesorten von einer unterdurchschnittlichen Ernte aus, sagte Verbandspräsident Ruckwied dem Redaktionsnetzwerk Deutschland. Aus der Nachrichtenredaktion berichtet Moritz Kleis.
2: Auch für Pflanzen, die im Herbst geerntet werden, zeichnen sich laut Ruckwied Probleme ab. In südlichen Teilen Deutschlands kann es demnach unter anderem bei Kartoffeln, Gemüse, Zuckerrüben, Körnermais und Sojabohnen zu schlechten Ernten oder sogar Totalausfällen kommen. Im Norden sei die Lage etwas besser, so der Bauernpräsident. Dort habe es zumindest etwas geregnet und die Bestände sähen noch akzeptabel aus. Aber auch in diesen Gegenden werde es unterdurchschnittliche Ernten geben. Außerdem wachse durch die Trockenheit auch kein Tierfutter mehr nach.
0: Bei der Leichtathletik-EM in Birmingham hat es am Abend gleich 5 Medaillen für Deutschland gegeben. Im Zehnkampf gewann Leo Neugebauer Gold mit einem knappen Vorsprung auf seinen Teamkollegen Niklas Kaul, der sich Silber sicherte. Beim Hindernislauf der Frauen über 3000 Meter erreichte Gesa Krause als erste das Ziel und holte sich die Goldmedaille. Bronze ging an Olivia Gürt. Außerdem gewann Henrik Janssen im Diskuswerfen Bronze. Das waren die Nachrichten mit Ramin Mowazakian. Das Wetter für Deutschland. In den meisten Teilen des Landes gibt es heute wieder viel Sonnenschein. Nur im Norden und Westen ist es vereinzelt bewölkt. Dazu 31 bis 38 Grad. Am Samstag in der Südosthälfte nochmal sonnig und trocken. Im Nordwesten gibt es teils Schauer und Gewitter. Dazu nochmal bis zu 38 Grad. Am Sonntag ziehen die Gewitter dann auch Richtung Südosten und es kühlt langsam ab. Die Zeit, es ist gleich 5.03 Uhr.
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0: Benji und Tina sind da am Freitag. Leute,
1: es ist Tanja Freitag. Ist das toll. Ja, nur noch heute. Dann haben wir es, gell?
0: Und das schaffen wir auch noch. Mit ein bisschen durchatmen und einfach kurz Fokus. Zack. Freitag, letzter Tag der Woche und dann läuft das.
1: Und wenn eure Kollegin euch abfuckt, dann denkt einfach, es ist Freitag, dann müsst ihr auch nicht sagen, Janice, shut the fuck up. Das sagt Drake nämlich gleich hier bei das Ding.
0: Ja, sehr gut.
1: Und wir starten mit Take Me Ray, oder?
0: Just keep watching, eine gute Idee, machen wir. Holt euch noch schnell einen Kaffee und kommt klar. Wir sind bei euch.

0: 36, gleich 37. Das Ding ist hier. Hallo zusammen.
1: Hallo. Und voll. Ich möchte ein Ereignis aufarbeiten, möchte ich fast sagen.
0: Ja.
1: Benji, du hast mich heute Morgen mit den wahrscheinlich bodenlosesten Worten jemals begrüßt.
0: Ach Quatsch.
1: Doch, also Leute, ihr müsst euch vorstellen. Wir kommen hier zu einer bodenlosen Uhrzeit an, 4.30 Uhr.
0: Mhm.
1: Und es ist ja oft die ersten Worte, die man überhaupt an dem Tag hört, weil
0: ja.
1: Sonst ist ja niemand um die Uhrzeit wach, den man sieht. Also man begegnet niemand auf der Straße oder so, sondern du bist die erste Person, die ich sehe.
0: Ja.
1: So, wie begrüßt man sich dann? Ihr denkt jetzt vielleicht so, Morge, Moin, Hi Tina, schön, dass du da bist.
0: Wie geht's? Das ist ja langweilig.
1: Ja, du hast mir was vorgesungen.
0: Ja.
2: Es ist Freitag, Freitag, Freitag, Freitag.
0: Ja, lieber auf den ersten Blick, oder?
1: Sag ich dazu. Guten Morgen.
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0: der Song, der diesen Sommer am sommerlichsten klingt, sage ich.
1: Oh, das ist ein guter Take.
0: Ja, oder?
1: Ich habe einen Song, der wahrscheinlich am coolsten klingt. Ich bin ja großer Mako-Fan.
0: Mako mit Streit. Der hier?
1: Ja.
0: Besonders cool.
1: Der klingt, wisst ihr, wenn ihr da jetzt mit dem Skateboard unterm Arm und so zerrissenen Sneakern zur Schule lauft oder zur Arbeit.
0: Erst mal voll aufs Maul legen, weil man kein Skateboard laufen kann. Rums.

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0: Wir haben gerade kurz überlegt, weil es hier bei uns vom Studio jetzt noch so dunkel ist. Kurz geguckt, wann ist denn Sonnenaufgang?
1: Ja, also man merkt erstmal daran, dass bald Weihnachten ist.
0: Wenn es
1: so kurz vor sechs schon wieder dunkel ist.
0: Ja, und dann haben wir uns kurz eben angeschaut, wann hier Sonnenaufgang ist. Also wir sitzen ja jetzt hier in Baden-Baden und haben dann geguckt, 6 Uhr irgendwie 18, 20, irgendwie sowas so rum.
1: Ja.
0: Und dann ist aber der Gedanke gekommen, weil das Dingviertel ja so riesig ist jetzt, wenn man so ganz im Süden am Bodensee und ganz Nordhessen, das ist einfach eine Viertelstunde Unterschied vom Sonnenaufgang. Ist das crazy?
1: Ich verstehe gar nicht, wie das sein kann, physikalisch gesehen. Aber in Kassel geht zum Beispiel um 6.06 Uhr schon die Sonne auf. Die haben dann einfach so eine Viertelstunde mehr Sonne.
0: Das ist geil. Das ist wirklich verrückt. Also falls ihr in Nordhessen unterwegs seid, dann habt ihr jetzt in den nächsten 10 Minuten schon eine Dämmerung. Und am Bodensee müsst ihr halt noch eine knappe halbe Stunde warten. Das ist so verrückt, oh mein Gott. Ach ja, schön. Dann schaut mal rein. Dunkel oder hell, egal.

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1: Mit Lea. Hi. Der Waldbrand bei Ottweiler ist zum Großteil gelöscht. Gestern stand da eine Fläche in der Größe von etwa 2 Fußballfeldern in Flammen. Noch sind da 30 Feuerwehrleute im Einsatz, um vereinzelt Glutnester zu löschen. Die B420 zwischen Ottweiler und Fürth ist laut Polizei noch voll gesperrt. Mehrere Einsatzkräfte wurden gestern bei den Löscharbeiten verletzt. Auch ein Campingplatz und eine Gaststätte mussten geräumt werden. In Nordrhein-Westfalen kämpft die Feuerwehr mit einem noch größeren Waldbrand. In der Gemeinde Hürtgenwald müssen gerade 1800 Menschen in Sicherheit gebracht werden. Das hat die Gemeinde in der Eifel mitgeteilt. Seit gestern Nachmittag sind dort hunderte Einsatzkräfte im Einsatz. Auch ein Löschhubschrauber war vor Ort.
2: Dieser Krause vorn, dahinter Fino, dann auf der dritten Position, das ist Olivia Gürt, vorn die Entscheidung, Gesa die Große! Zum dritten Mal der Europameistertitel!
1: So hat es sich gestern Abend angehört, als Gesa Felicitas Krause Gold über 3000 Meter Hindernis gewonnen hat. Es war ein echter Medaillenregen für Deutschland. Im Zehnkampf gab es sogar einen deutschen Doppelsieg. Da hat Leon Neugebauer Gold gewonnen und Nicolas Kaul Silber. Die 5. deutsche Medaille hat gestern Abend Hendrik Jansen gewonnen, und zwar Bronze im Diskuswurf. Und wir schauen noch schnell aufs Wetter. Heute sind bis zu 39 Grad drin und Sonne pur. Aktuell in Perl 17 Grad, in Wadern 16 und bei euch in Homburg 15.
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3: Benji und Tina, hallo.
4: Guten Morgen. Und auch wir haben uns gerade ein kleines bisschen drüber abgefuckt, dass es bei uns noch dunkel ist. Man merkt, dass der Sommer fast rum ist quasi.
3: Ja.
4: So, da hat sich Ingo aus Crailsheim gemeldet an die 0172-10-10-951. Guten Morgen, Ingo.
5: Ja, guten Morgen.
4: So, du hast ein Foto geschickt, das bei dir einfach schon hell ist. Willst du uns einmal kurz neidisch machen oder was?
5: Nö, ich habe gedacht, wenn ihr schon so drüber redet, ob hell oder dunkel, schicke ich euch mal ein Foto, wie es bei mir ausschaut.
3: Oh, wir beneiden dich wirklich so krass. Und Ingo, ich habe dann zu Benji gesagt, also mir fehlt da wirklich die Vorstellungskraft. Zum Beispiel jetzt, auch wenn gutes Wetter ist, kann ich mir gar nicht vorstellen, dass es in ein paar Wochen vielleicht einfach schon wieder richtig kalt ist und regnet und windig ist. Und so kann ich mir auch nicht vorstellen, dass es bei dir einfach schon hell ist. Hä?
4: Ingo hat's uns gezeigt. Ingo, was geht heute noch? Arbeit oder was?
5: Ja, arbeiten. Wochenende, Gott sei Dank.
4: Ja, Gott sei Dank. Dann wünschen wir dir
5: das Wetter genießen.
4: Sehr schön. Dann wünschen wir dir einen hellen Freitag und ein ganz tolles, helles Wochenende.
3: Ja, genießt die Sonne schon für uns mit.
5: Ja, die kommt jetzt dann langsam noch.

0: Anlage.
1: Wow.
0: Geiles Wort, oder?
2: Der Hase kommt mir auch wie ich.
3: Ich will nicht mehr. Ich kann nicht mehr. Ich halte das alles nicht mehr aus.
0: Ja.
1: Ja, du sprichst aus Erfahrung. Mhm. Du bist ja wirklich beneidenswert. Seit Hitzewelle 1 hast du eine Klimaanlage zu Hause.
0: Mein Leben ist so toll gerade.
1: Ja, und unser ist so scheiße und wir beneiden dich so doll alle im das Dingviertel. In manchen Regionen. Heute einfach bis zu 38 Grad. Ja, fast morgen, 40 sind das.
0: Morgen auch nochmal. Dementsprechend heute Nacht mal wieder eine tropische Nacht auch zu erwarten. Es wird nicht abkühlen. Deshalb holen wir euch aus eurer völlig überhitzten Wohnung raus und schicken euch eine Nacht zu mir. Spaß, nee. In ein klimatisiertes Hotelzimmer bei euch in der Nähe.
1: Und das geht auch auf unseren Nacken, zahlen wir euch. Seit gestern schickt ihr uns dafür Beweisfotos, wie heiß es in eurer Wohnung ist, an die 0172 1010 951. Und da ist schon einiges bei rumgekommen.
0: Ist hot.
4: Ich will es kurz einmal vom Thermometer ab.
1: Oha, live sogar. Dann jetzt live das Wetter von Wetterfrau Lena aus Warthausen.
4: Wir sind aktuell bei 24 Grad.
1: Oh.
4: Im Raum. Ja, wir haben aber keine Klima, also das wird halt Mittag schief schlimmer.
5: Ja, am besten möglichst wenig an, nicht zugedeckt, Fenster, Dachfenster so weit wie möglich auf und Ventilator Vollgas auf uns drauf.
6: Ja, also kuscheln ist natürlich nicht angesagt bei dem Wetter, wenn es so warm zu Hause ist.
1: Jana, jetzt musst du aber auf jeden Fall noch sagen, wie warm ist es denn bei dir überhaupt?
6: 28 Grad.
0: Oh, okay.
6: Dachgeschosswohnung ohne Rollläden, das funktioniert halt nicht so super.
1: Oh mein Gott.
0: Also die Person von euch, die am allerschlimmsten dran ist, krönen wir heute kurz nach 7:30 bei das Ding. Und als Krönung darf diese Person schon heute Nacht im klimatisierten Hotel pennen, wenn ihr wollt. Bei 5 Grad Zimmertemperatur.
1: Minus 5 Grad. Alles möglich.
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0: gestreckt, denn es ist Freitagmorgen.
1: Ja.
0: Ja, toll.
1: Ganz toll. Ich hatte gerade einen random Gedanken und ich dachte, ich lasse euch dran teilhaben.
0: Bitte.
1: Es gibt ja so Sachen, die leben mietfrei im Kopf. Mhm. Und bei mir ist es Mark Forster, wie er im Take Me Späti Podcast seinen Lieblingswitz erzählt hat.
0: Oh, Witze?
1: Ja.
0: Oh, das wird jetzt gefährlich.
1: Ja, er ist auch so unlustig, aber er ist so, dass man trotzdem schmunzeln muss.
0: Kriegst du ihn zusammen?
1: Ja, also ihr müsst kurz dranbleiben, weil es braucht einen Moment, bis er witzig wird. Aber okay, ich fange mal an. Also
0: ein Witz, der braucht, bis er witzig wird. Oh, jetzt überlegt sich schon. Du kriegst ihn noch nicht mehr zusammen jetzt.
1: Doch, ich krieg den hin jetzt. Okay. Also, pass auf.
0: Bühne frei für Tina und den Mark Forster-Witz.
1: Mark Forsters Lieblingswitz geht so. Der Löwe ist ja so ein majestätisches Tier. Und da ist der Löwe durch die Savanne getappt, so als König der Tiere mit erhobenem Kopf. Und ein Affe hat es von oben beobachtet. Und dann ist der Löwe
0: Moment,
1: so ganz...
0: Moment mal, wo ist der Löwe durchgelöpft?
1: Einfach so durch die Savanne.
0: Achso, okay, der ist durch die Savanne, ja.
1: Und ein Affe saß auf dem Baum, hat es beobachtet, wie der so ganz majestätisch, arrogant da durchläuft und in eine Grube reinfällt.
0: Mhm.
1: Und der Affe saß auf dem Baum drüber und hat sich natürlich todesdrüber lustig gemacht. Überleg mal, so ein arroganter Arsch, dann fällt er in die Grube und der ist da rumgesprungen, hat den ausgelacht. Hahaha, du bist so ein Opfer. Und hat sich so gefreut,
0: das ist ein langer Witz, ne?
1: Dass der Ast abgebrochen ist und er mit dem Ast runtergefallen ist, in die Grube zum Löwen rein.
0: Ja.
1: Und dann hat der Affe gesagt, du wirst es mir nicht glauben, aber ich bin hier, um mich zu entschuldigen.
0: Oh, scheiße.
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0: Das Ding ist hier, guten Morgen zusammen, hello.
1: Hallo.
0: Und wir haben neue Musik von Cat's Eye, Animal.
1: Soll ich noch einen Tierwitz erzählen?
0: Nein, deine Tierwitze sind bodenlos.
1: Das war nicht mein Witz, das ist der Lieblingswitz von Mark Frost und ist auch lustig, dass er ein bisschen schlecht ist, weil es halt Mark Frost das Lieblingswitz ist.
0: Ja, schwamm drüber. Wir haben alle genug gelitten mit deinen Witzen. Wir machen ein Tierquiz. Ich habe da was Schönes vorbereitet für dich.
1: Okay.
0: Um welches Tier geht's hier? Drei Fakten habe ich. Es ist ein Vertreter dieser Art namens Stubbs, war 20 Jahre lang ehrenamtlicher Bürgermeister der Kleinstadt Talkeetna in Alaska. Sie haben Angst vor Gurken und sie besitzt nur zwei winzige, frei im Muskel gewebte Schlüsselbeinreste. Deshalb passt sie durch jede Lücke, durch die auch ihr Kopf passt.
1: Also, ich hatte erst gar keine Ahnung, aber hinten habe ich gedacht, also so gut, wo durchquetschen können sich ja entweder so Nagetiere oder ich würde mit Katze gehen.
0: Ja, es ist eine Katze.
1: Ah!
0: Es ist natürlich Cat's Eye, weißt du? Jetzt, was wir hören.
1: Oh Gott.
0: Mit Animal.
1: Diese Überleitung war schlechter als mein Tierwitz.
0: Das war mein Tierwitz heute.
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3: Mit Lea, guten Morgen. Der Deutsche Bauernverband befürchtet, dass es dieses Jahr eine sehr schlechte Ernte geben wird. Das hat der Bauernpräsident dem Redaktionsnetzwerk Deutschland gesagt. SR-Info-Reporter Jim Bob Nikschas sagt uns, wie die Lage ist.
4: Vor allem beim Getreide sieht es nicht gut aus, sagt der Bauernverband. Gerade beim Weizen werden die Landwirte in diesem Jahr wohl deutlich weniger ernten als sonst. In Süddeutschland könnten Ernten sogar ganz ausfallen wegen der Trockenheit, warnt der Bauernpräsident. Insgesamt ist auch weniger Futter für die Tiere da, sodass manche Bauern ihre Kühe und Schweine jetzt schon früher schlachten als sonst.
3: Der Waldbrand bei Ottweiler ist zum Großteil gelöscht. Gestern stand da eine Fläche in der Größe von ungefähr 2 Fußballfeldern in Flammen. Noch sind 30 Feuerwehrleute im Einsatz, um vereinzelt Glutnester zu löschen. Die B420 zwischen Ottweiler und Fürth ist laut Polizei noch voll gesperrt. Mehrere Einsatzkräfte wurden gestern bei den Löscharbeiten verletzt. Auch ein Campingplatz und eine Gaststätte mussten geräumt werden. Wenn ihr gute Freundschaften habt, dann geht's euch nicht nur mental, sondern auch körperlich besser. Das zeigt eine Studie von Forschenden aus der Türkei. Gute familiäre Beziehungen in der Kindheit hätten dagegen einen eher geringeren Einfluss auf das Wohlbefinden. Am zufriedensten mit Freundschaften und Beziehungen scheinen die Menschen in Indonesien zu sein. In Japan hingegen gab's die niedrigsten Werte. Und wir kommen zum Wetter-Update. Heute sind bis zu 39 Grad drin und Sonne pur. Aktuell sind es in Merzig 16 Grad, in Nonnweiler 19 und bei euch in Kleinblittersdorf sind es auch 19 Grad.
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6: Benji und Tina für euch da. Hallo.
7: Morgen zusammen und einen schönen Freitag.

0: Mal ganz kurz, ich schaue in die Glaskugel rein, wie der Roadtrip dieses Wochenende klingen wird. Ah ja. Das ist Urlaubszeit im Das Dingviertel und es dürfen im ganzen Das Dingviertel jetzt auch sonntags noch LKWs fahren.
1: Ja, bis Ende August, beziehungsweise in Rheinland-Pfalz und im Saarland sogar bis Ende September. Mhm. Eigentlich haben LKWs ja so Sonntagsfahrverbot, aber weil in den Flüssen so wenig Wasser ist, soll die Ware jetzt statt per Binnenschiff per LKW ans Ziel kommen.
0: Da quatschen wir drüber mit LKW-Fahrer Stefan aus Kernen heute Morgen. Bei Stuttgart ist das. Hallo.
2: Grüßt euch, hi.
1: Stefan, wenn ich jetzt höre, dass du sonntags arbeiten musst jetzt, wie viel Bock hast du da auf einer Skala von gar nicht bis ich kündige sofort?
2: So minus 10.
0: Oh.
2: Also ich habe da gar keinen Bock drauf, Sonn- und Feiertags zu arbeiten. Erstens, weil das Entgelt dafür einfach nicht passt, gerade wenn man noch eine Familie zu ernähren hat. Und zweitens, die Arbeitsbedingungen für Lkw-Fahrer sowieso nicht ganz so prickelnd sind. Von der maximalen Arbeitszeit von 60 Stunden die Woche über verschiedene Tagesarbeitszeiten bis hin zu den Spesen, die eigentlich nicht mehr reichen, um einen Lkw-Fahrer tagsüber zu ernähren. Und von dem her sage ich, brauchen wir nicht.
0: Ist aber jetzt trotzdem ab diesem Wochenende eben so, wie viele LKWs dann mehr auf der Straße sind, ob es dafür überhaupt genug Fahrerinnen und Fahrer gibt. Das checken wir alles hier mit Stefan nochmal in knappen 10 Minuten.

0: Gleich Blumengarten, Kittree, gut genug für euch bei das Ding.
1: Der einzige LKW-freie Tag auf der Autobahn wurde uns genommen. Ab diesem Wochenende dürfen LKW auch am Sonntag fahren.
0: Ja, weil wegen der Hitze halt so wenig Wasser in den Flüssen ist, soll die Ware jetzt nicht mehr per Schiff, sondern per LKW transportiert werden. Und dafür dürfen hier im das Ding-Viertel die LKW halt dann auch noch zusätzlich sonntags fahren.
1: Stefan aus Kern, das ist bei Stuttgart, ist auch LKW-Fahrer und meint, es gibt dafür aber eigentlich gar nicht genug LKW-Fahrerinnen und Fahrer.
2: Genau, das ist eine kurzfristige Entscheidung von der Politik, die einfach nicht zu Ende gedacht worden ist, gerade in Bezug auf Baden-Württemberg und in Bezug auf die Ferienzeit. Mhm. Wenn so ein Binnenschiff nur mit einem Drittel Fracht fahren kann und du zwei Drittel auf die Straße packst, dann sind es pro Binnenschiff ca. 100 LKW mehr, sind 100 Fahrer. Und wir reden jetzt nicht nur von 5 Schiffen.
1: Ja, ja, ja, wo sollen die herkommen?
0: Ja. Ja. Und dann haben wir ja auch noch so schön viele Baustellen gerade vor uns. Toll, da wird es super mit noch mehr LKWs. Also ich glaube, da wird es auch Leute abfangen, die nicht LKW fahren. Und du bist ja auch nicht der Einzige, der das kritisiert, irgendwie der BUND, auch klimatechnisch natürlich nicht so geil.
2: Genau.
1: Na, dann hoffen wir mal, dass es bald wieder regnet und die Flüsse wieder genug Wasser haben und alles wieder zurück auf die Schiffe kann.
2: Richtig, genau. Das wäre das Beste. Die Fahrer sind sowieso die meiste Zeit auf der Straße und übernachten da draußen auch. Und die noch eine Familie haben, die freuen sich halt auch, Sonn- und Feiertags mal die Zeit mit der Familie zu verbringen. Mhm. Es ist ja nicht so, dass dann irgendwie ein Problem gelöst ist, wenn die Sonn- und Feiertags fahren. Die müssen ja dann irgendwann die 45 Stunden lange Ruhezeit absetzen. Und somit wird das Problem nur verschoben und nicht gelöst.
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1: Du bist gut.

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0: gut genug. Kitsch Creek Blumengarten hier bei Das Ding. Guten Morgen zusammen.
1: Und Shirin David.
0: Also sie ist auch
1: vergessen.
0: Natürlich.
1: Queen.
0: Nein, vergessen Sie nicht.
1: Und jetzt gibt's was von Martin Garrix und Ed Sheeran zusammen.
0: Das ist einmal der Pop-Queen, Singer-Songwriter und der EDM-King.
1: Ja, repeated.

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1: Mit Lea. Moin. Der Waldbrand bei Ottweiler ist zum Großteil gelöscht. Gestern stand da eine Fläche in der Größe von 5 Fußballfeldern in Flammen. Die Polizei hat dem SR gesagt, dass aktuell noch rund 30 Feuerwehrleute im Einsatz sind. Die löschen noch einzelne Glutnester. Gerade besprechen die Einsatzkräfte vor Ort, wie es weitergeht. Die Strecke zwischen Ottweiler und Fürth, die B420, ist immer noch voll gesperrt. In Nordrhein-Westfalen kämpft die Feuerwehr mit einem noch größeren Waldbrand. In der Gemeinde Hürtgenwald müssen 1800 Menschen in Sicherheit gebracht werden. Das hat die Gemeinde in der Eifel mitgeteilt. Seit gestern Nachmittag sind hunderte Rettungskräfte im Einsatz. Auch ein Löschhubschrauber war vor Ort.
2: Gesa Krause vorn, dahinter Fino, dann auf der dritten Position, das ist Olivia Gürt, vorn die Entscheidung, Gesa die Große! Zum dritten Mal der Europameistertitel.
1: Genau so hat es sich gestern Abend angehört, als Gesa Felicitas Krause Gold über 3000 Meter Hindernis gewonnen hat. Es war ein echter Medaillenregen für das deutsche Team. Im Zehnkampf gab es sogar einen deutschen Doppelsieg. Da hat Leo Neugebauer Gold gewonnen und Niklas Kaul Silber. Die 5. deutsche Medaille gestern Abend hat Hendrik Janssen gewonnen, und zwar Bronze im Diskuswurf. Und wir schauen noch aufs Wetter bei uns im Saarland. Heute sind bis zu 39 Grad drin. Aktuell sind es in Losheim 17 Grad, in Freisen 16 und 15 Grad bei euch in St. Ingbert. Heute Abend können mal ein paar Wölkchen rauskommen.
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4: Mit Benji und Tina, guten Morgen.
5: Guten Morgen.
4: Hast du eigentlich schon deinen Energy Drink getrunken, frage ich mich.
5: Warte.
4: Weil das gehört ja definitiv zu deiner Morgenroutine.
5: Das ist die leere Energy Dose.
4: Damn.
5: Wie steht's um deinen Kaffee? Weil
4: auch
5: Benjis Morgenroutine ist mindestens 2 bis 10 Kaffee zu trinken.
4: Ja, es ist der erste ist drin. Ich habe leider jetzt auch keine Zeit gehabt, mir noch einen zweiten zu holen. Ja, ja. Aber Morgenroutine ist ein Ding. Es muss ja morgens immer schnell gehen. Und wir haben eine wunderbare Frau aus dem Das Ding-Viertel, die Nelly, die hat sich bei uns gemeldet. Die hat einen ganz wilden Morgenroutine.
5: Ja, noch wilder, als sich 10 Kaffee reinzuknallen.
6: Dann müssen wir mal drüber reden gleich.
5: Das machen wir mit ihr nach 2 Songs. Und der erste ist von Zombie.

0: morgens geweckt werden mit so ein bisschen so Vogelzwitschern, paradiesisches Vogelgezwitscher natürlich, und einer Hand, die einen ganz zärtlich, liebevoll wachstreichelt. Oder man macht's halt wie Nelly.
1: Einfach mal Eminem, Lose Yourself auf 100% reinknallen als erstes. Das ist wirklich der erste Punkt auf das Ding Hörerin Nellys Morgenroutine-Liste. Die hat sie uns per WhatsApp geschickt an die 0172 10951.
0: Das ist wild. Also ihre Morgenroutine beginnt mit Eminem, endet mit das Ding hören und dazwischen ist noch random Shit, wie zum Beispiel ein historischer Fakt. Warum aber, Nelly? Wo kommt denn der jetzt eigentlich her?
2: Das ist Alexa einfach, der sagt man einfach, hey, mach das, und dann sagt die das einem. Und manchmal kommen da wirklich so random Facts einfach, und dann denkt man sich, okay, crazy, heute vor 500 Jahren ist das passiert.
1: Hey, was war heute der Fakt?
2: Achso, das habe ich tatsächlich gar nicht mehr gehört. Ich bin dann schon...
0: Du machst jede Morgen mit 5 Punkten und brichst nach dem ersten ab.
1: Ich habe hier irgendeinen historischen Fakt, den mir hier die Google-KI ausgespuckt hat. Tanzwaren von 1518. In Straßburg tanzen im Sommer 1518 wochenlang Dutzende Menschen wie besessen auf der Straße, bis einige erschöpft zusammenbrachen.
2: Ja, darüber habe ich gestern online gelesen. Das ist ganz schön krass. Also.
1: Sie kennen einfach schon jeden historischen Fakt. Das ist ja genial.
0: Nelly, würdest du sagen, dieser historische Fakt des Tages ist sinnvoll in die Morgenroutine mit einzunehmen?
2: Ich find's ganz witzig, weil ich meine, dann irgendwie, man hört halt zu und dann fängt man irgendwie an zu grübeln und dann weckt dein Hirn vielleicht auch ein bisschen, also wacht dein Hirn ein bisschen auf, aber...
0: Ja, geil. Ich muss mir irgendwie eine App holen oder so, weil ich habe keine Alexa, dass ich auch so eine Routine habe. Finde ich großartig. Nelly, liebe Grüße.
2: Liebe Grüße an euch, ciao, ciao.
1: So, und ich würde jetzt sagen, historischen Fakt haben wir abgehakt und wir haken direkt noch 2 weitere Punkte auf einmal bei Nelly ab.
0: Ja.
1: Das Ding hören und Eminem Lose Yourself.
0: Oh ja.
1: Da starten wir jetzt mal alle mit dem Song rein.
0: Haben wir uns alle jetzt. Und sorry, wenn wir euren Sprachassistenten jetzt gerade 2-mal getriggert haben. 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

0: Was sagen wir zu Nellys Morgenroutine mit Eminem reinstarten?
1: Also, ich finde Lose Yourself, ich checke, warum sie es jeden Morgen macht. Man ist direkt motiviert, man fühlt sich wie King.
0: Es ist auf jeden Fall eine gute Idee, glaube ich. Der geht gut nach vorne. Und jetzt noch Lady Gaga hinterher. The Dead Dance. Oh mein Gott, toll.
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0: Das Ding ist hier. Guten Morgen, hallo. Und ich weiß nicht, was wir angestellt haben, aber Karma bumst uns mal wieder. Ab jetzt ist gefühlt jeder Feiertag am Wochenende.
1: Ja.
0: Also hallo.
1: Saarland macht den Start im Das Ding Viertel. Morgen einfach Maria Himmelfahrt.
0: Toll.
1: Jetzt gibt's diesen random Feiertag im Saarland schon als einziges neben Bayern. Und dann fällt der auf den Samstag.
0: So tot. Feiertag am Samstag ist wirklich das Schlimmste. Dann mach lieber einen Feiertag auf den Sonntag. Weil hast du Samstag auch noch alles zu, weißt du?
1: Ja, das ist, es wurde einem nicht nur ein Feiertag genommen, wo man frei hat, es wurde einfach auch noch ein Samstag genommen, wo man was machen kann.
0: Ja, RIP.
1: Aber die nächsten Feiertage sind wirklich alle so. Tag der Deutschen Einheit, Samstag. Hm. Reformationstag, hier ist auch ein Samstag.
0: Allerheiligen
1: ist ein Sonntag.
0: Mein Geburtstag.
1: Oh, muss ich mir direkt aufschreiben. Und der nächste Feiertag unter der Woche ist einfach Weihnachten.
0: Ja, Feiertag am Wochenende. Friedrich Merz gefällt das.
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0: Boah, 8,5 Millionen Views für diesen ehrenlos geiles Mashup. Wie geil ist das?
1: Einfach Ariana Grande mit Britney Spears. Schon krass.
0: Das passt so gut.
1: Es ist wirklich alles, was man macht. Und ich muss auch sagen, dieser geile Beat von Hit Me Baby One More Time, das ist auch so einer, wenn der im Club anfängt zu spielen, dann ist man so, oh mein Gott, komm, wir gehen auf den Dancefloor.
0: Ja, und dann Ariana Grande noch dazu, ist von Ada Music, habe ich bei TikTok gesehen.
1: Geil.
0: Richtig geil. Ja, aber wie der OG Ariana Grande Song eigentlich klingt, das hören wir uns jetzt an hier bei Das Ding.

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1: Mit Lea. Moin. Der Deutsche Bauernverband befürchtet, dass die Ernte dieses Jahr super schlecht wird. Je nachdem, was sie anbauen, könnten Landwirte im Süden sogar einen Totalausfall haben. Das hat der Bauernpräsident dem Redaktionsnetzwerk Deutschland gesagt. Für SR Info, Jim Bobnik-Schass.
2: Vor allem beim Getreide sieht es nicht gut aus, sagt der Bauernverband. Gerade beim Weizen werden die Landwirte in diesem Jahr wohl deutlich weniger ernten als sonst. In Süddeutschland könnten Ernten sogar ganz ausfallen wegen der Trockenheit, warnt der Bauernpräsident. Insgesamt ist auch weniger Futter für die Tiere da, sodass manche Bauern ihre Kühe und Schweine jetzt schon früher schlachten als sonst.
1: Der Waldbrand bei Ottweiler ist zum Großteil gelöscht. Gestern stand da eine Fläche in der Größe von ungefähr 5 Fußballfeldern in Flammen. Die Polizei hat dem SR gesagt, dass die Löscharbeiten bis in die Nacht dauerten. Gelöscht wurden noch einzelne Glutnester. Eine Drohne soll noch über das Gebiet fliegen, um zu checken, wie groß die Schäden sind. Wenn ihr gute Freundschaften habt, dann geht's euch nicht nur mental, sondern auch körperlich besser. Das zeigt eine Studie von Forschenden aus der Türkei. Auch gute familiäre Beziehungen in der Kindheit spielen beim Wohlbefinden eine Rolle, aber nicht so entscheidend wie Freundschaften. Und wir kommen zum Wetterupdate. Heute sind bis zu 39 Grad im Saarland drin. Aktuell sind es bei euch in Duttweiler 18 Grad, in Felsberg 15 und 18 Grad bei euch in Hausbach. Am Abend können ein paar Wolken rauskommen. Das Gute, es ist überhaupt nicht schwül, denn die Luft ist sehr trocken. Heute Nacht kühlt es dann nochmal ordentlich auf bis zu 14 Grad runter.
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4: Mit Benji und Tina am Freitag.
5: Hallo. Guten Morgen. Und ich schwitze schon wieder alleine bei den Temperaturen, die ich sehe. 38 Grad heute wieder möglich im Das Ding Viertel. Morgen auch nochmal. Das heißt, wir können uns ausrechnen, diese Nacht, die jetzt auf uns zukommt, wird mal wieder sehr, sehr warm.
4: Ja, gar keinen Bock. Und deswegen machen wir was dagegen. Wir wollen euch retten. Wir sind eure Messiasis.
5: Messianten.
4: Genau, weil wir erlösen eine Person von euch plus eins und schicken euch diese Nacht schon in ein klimatisiertes Hotel in eurer Nähe.
5: Das ist durchatmen. Das werdet ihr dort können. Wir losen aus, wer von euch heute Nacht im Kühlen schlafen wird. Nach zwei Songs. Bruno Mars und DJ Goja.

0: The Emptiness Machine von Linkin Park haben wir gleich bei das Ding. Es ist 7.38 Uhr.
1: Wer hasst Sommer auf wie ich?
2: Ich will nicht mehr. Ich kann nicht mehr. Ich halte das alles nicht mehr aus.
3: Die wertvollsten Dinge im Leben kann man nicht bezahlen. Liebe, Familie und so eine geile Split-Klima-Anlage. Digga, ist die teuer, da habe ich kein Geld für.
0: Ja, aber es ist auch sehr wertvoll, gerade diese Teile. Die Sonne eskaliert heute im Das-Ding-Viertel nochmal komplett. In manchen Regionen sind bis 38 Grad möglich und morgen kommt der ganze Shit nochmal. Aber ihr habt ja uns.
3: Ja.
0: Wir hauen jetzt an eine Person von euch eine Nacht plus eins plus ein Frühstück im klimatisierten Hotelzimmer raus, damit ihr heute Nacht nicht schwitzen müsst.
3: Und auch nicht so viel Geld ausgeben müsst für die Klimaanlage. So, in diesem Hotel könnt ihr auch heute Nacht einfach schon pennen. Mhm. Und einer, der da Bock drauf hätte, ist tatsächlich Dominik aus Sindelfingen, richtig?
4: Hallo, guten Morgen.
0: Ja, guten Morgen.
3: Du hättest Bock auf dieses Hotelzimmer, haben wir gehört.
4: Auf jeden Fall. Also ich habe das gestern, den Aufruf gehört und habe gedacht, endlich erlöst mal jemand die armen Dachgeschossbesitzer.
3: Ja.
4: Genau.
3: Ich wollte schon fragen, ob du in der Sauna wohnst, weil du uns geschickt hast. Du hast einfach 31 Grad gestern gehabt und das auch noch relativ früh. What the fuck?
4: Genau. Also das war, da hat jemand halt viel Glas gebaut, keine Rollos.
0: Oh. Und dann ist aber keine Option, irgendwie zu deiner Freundin oder so zu hüpfen.
4: Ja, also meine Freundin wohnt auch im Dachgeschoss.
3: Oh,
4: also
3: nein.
4: Von dem her ist es, können wir uns sagen, super ergänzen.
3: Oh. Also, ja. Man sagt ja so schön, geteiltes Leid ist halbes Leid, ne?
0: Ja.
4: Genau.
0: Wie kalt würdest du so eine Klimaanlage im Hotelzimmer einstellen heute Nacht?
4: Also sagen wir mal, dass ich jetzt nicht irgendwie einen Schnupfen oder so bekomme, so 21 Grad ist immer, oder 22 Grad ist zumindest mal noch tausendmal besser.
0: Kann ich direkt die 16 Grad reinhauen, oder Dominik mit seinen 31 Grad Dachgeschoss wurde und sagt 22 Grad, wie würde ich mich
3: so schlimm ist es bei ihm schon. Dominik, dann würden wir sagen, wir vierteln euer Leid, weil wir euch beide in das kühle Hotelzimmer schicken.
4: Hey! Vielen lieben Dank.
0: Packt schon mal die Koffer. Jawohl. Heute Nacht schlaft ihr im kühlen Hotelzimmer.
4: Das ist cool. Danke für die tolle Aktion.
0: Genießt es etwas, ja.
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0: Guten Morgen.
1: Manchmal fühlt sich's bei so heißen Nächten ja an, als ob man durchgeschwitzt ist wie Fieber.
0: Oh, tolle Überleitung. Alex Warren, Fever Dream.
1: So.
0: Wow, das kriegt wirklich einen Radiopreis. Offizielle Nominierung, Tina Hauswald.
2: Glaub nicht.

0: Goedemorgen.
1: Oh nein.
0: Jij hebt unter Radio mit das Ding.
1: Es geht wieder los. Leute, manchmal könnte man meinen, Benji ist schizophren, weil er switcht manchmal in seine möchte gern niederländische Personality.
0: Was für möchte gern? Großartig. Es hat sich hier jemand gemeldet. Nils, ja, aus den Niederlanden.
1: Oh nein, ja. Er hat's getriggert.
0: Der hat geschrieben, I am on vacation right now and I would like to request a song. Could you play something? So, also er wollte gerne, dass wir irgendeinen Songwunsch oder so, weil mit Songwünschen immer schwierig. Er will 50 Cent hören. Aber das Wichtigere daran ist ja natürlich, dass er aus den Niederlanden kommt und uns geschrieben hat. Mir geschrieben hat.
1: Ja.
0: Seinem Landsmann.
1: Er wollte einen Songwunsch und er bekommt einen Anruf von Benji.
0: Ja.
1: Weil ich habe mir gedacht, Leute, ich kann das mir und euch nicht antun, dass Benji die restliche Sendung jetzt getriggert ist. Deswegen muss er es rauslassen.
0: Ja.
1: Und ich habe ihm gestattet, 30 Sekunden niederländisch mit Nils zu sprechen. Und dann ist aber auch Schluss.
0: Und ich habe ihm nämlich gesagt, dass ich in der Familie nämlich auch Niederländer habe.
2: Oh,
0: ja, es ist. Mein Niederlands ist nicht gut.
2: Das ist gut, hoor.
0: Ist gut?
2: Ja.
0: Okay. Nils, hoe gaat het?
2: Ja, gaat goed met jou.
0: Het gaat goed. Wat ben je nu aan het doen?
2: Autorijden.
0: Autorijden. In de vakantie? Vakantie?
2: Ja. Ja.
0: Oh, goede vaart.
2: Dankjewel.
0: Ja. Oké. Doei, doei.
2: Doei.
1: Bist du jetzt zufrieden?
0: Das ist der schönste Tag meines Lebens gewesen.
1: Gut. Und jetzt Klappe.
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1: Mit Lea. Moin. In der Eifel mussten am Morgen 1800 Menschen in Sicherheit gebracht werden. Grund ist ein Waldbrand in der Nähe von Hürtgenwald. Da kämpfen die Feuerwehrleute schon seit gestern gegen die Flammen an. Laut einer Sprecherin der Gemeinde ist eine Fläche von 25 Hektar betroffen. Das ist ungefähr so groß wie rund 35 Fußballfelder. Der Brand sei in der Nacht auf bis zu 400 Meter an ein Wohngebiet in der Nähe rangerückt. Deswegen wurde die Evakuierung eingeleitet. Der Vulkan Ätna legt auf Sizilien immer noch den Flughafen in Catania lahm. Der Ätna hat vor einer Woche begonnen, Lava und Asche zu spucken. Der Flughafen hat deswegen angekündigt, auch heute keine Flüge starten oder landen zu lassen. In der letzten Woche sind schon hunderte Flüge gestrichen oder umgeleitet worden. Bei der Leichtathletik-EM hat das deutsche Team gestern 5 Medaillen abstauben können. Die läuft diese Woche in Birmingham. Wie es gestern war, weiß SR-Info-Reporter Timo Spart.
2: Echt krass war es beim Zehnkampf. Da war vor der letzten Disziplin eigentlich schon klar, dass Niklas Kaul und Leo Neugebauer Gold unter sich ausmachen. Wenn Kaul noch gewinnen wollte, musste er aber mit 22 Sekunden Vorsprung über 1500 Meter ins Ziel kommen. Der hat richtig Gas gegeben und Neugebauer musste sichtlich kämpfen auf den letzten Metern. Am Schluss hat er sich aber mit nur 18 Sekunden Rückstand ins Ziel fallen lassen und damit Gold gewonnen.
1: Und wir schauen noch aufs Wetter bei uns im Saarland. Heute sind bis zu 39 Grad drin. In Rehlingen sind es aktuell 21 Grad, in Neunkirchen 20 und 22 Grad.
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4: Mit Benji und Tina, hallo.
5: Schönen Freitag.

0: Alle Sommerliebhaber müssen die Tanline noch mal rausarbeiten diese Woche, bevor der Hochsommer dann endgültig vorbei ist.
1: Mhm. Ja, ja. Tanmaxing, also so extremes Bräunen, ist zumindest laut Insta und TikTok wieder voll im Trend. Ich muss ja leider sagen, ich fühle es ein bisschen.
0: Du bist ja auch ultrabraun.
1: Ja, ich freue mich schon auch, wenn ich wie jetzt so an der Tanline dann noch 3 Wochen später mich freuen kann, dass ich im Urlaub war.
0: Ist das wirklich gerade so ein Ding? Also irgendwie hatte ich doch gerade, also ehrlich gesagt, ein bisschen das Gefühl, dass alle eher so Richtung Sonnenschutz 3000 gehen. So Sonnencreme auch im Winter und so.
1: Ja, macht ihr bei Tanmaxing mit oder nicht? Haben wir mal mit euch gecheckt. Leslie aus Stuttgart ist so, ich sag mal, halb dabei.
2: Also ich habe auch so ein Sonnenöl. Also ich habe eins mit Schutz und eins ohne Schutz. Aber ich benutze eigentlich immer am Anfang das mit Schutz. Und wenn ich dann schon ein bisschen bräuner bin an meinen Beinen, benutze ich dann auch manchmal das ohne Schutz, weil da kriege ich halt eh auch keinen Sonnenbrand und so. Und dann denke ich mir so, komm.
0: So, jetzt gibt's ja immer dieses gesunde Bräune, von dem man immer mal hört. Gibt's das eigentlich wirklich? Das fragen wir uns gleich. Und wie sich so ein Hautarzt selbst in die Sonne reinknallen würde, auch das klären wir nach 2 Songs.

0: 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Das könnte man sagen, wenn man sich das Lux-Maxing anguckt, was Tan-Maxing betrifft gerade. Da knallen sich Leute am Mittag voll in die Sonne, um maximal braun zu werden.
1: Ja, es ist bestimmt ungesund, kann man sich denken. Aber ich mag es ja auch, wenn ich nicht aussehe wie so eine Scheibe Käse, die sich im Büro verirrt hat. Finde ich auch toll.
0: Ja, ja, auf jeden Fall. Wir haben euch mal gefragt, macht ihr mit bei diesem Tan-Maxing-Trend oder wie genau bräunt ihr euch?
2: Mittlerweile gar nicht mehr, weil ich einfach weiß, wie schädlich die Sonne ist. Wenn überhaupt auch nur im Bikini, weil ich nicht mag, diese Abdrücke zu haben.
3: Das kommt auch darauf an, wie das Wetter ist. Jetzt bei den letzten 40 Grad nicht, dann gehe ich lieber auch in Schatten. Aber bei so angenehmen 25 Grad gehe ich auch gerne in die Sonne, aber natürlich auch mit Sonnenmilch.
4: Also ich habe auch so ein Sonnenöl. Also ich habe eins mit Schutz und eins ohne Schutz. Aber ich benutze eigentlich immer am Anfang das mit Schutz. Und wenn ich dann schon ein bisschen bräuner bin an meinen Beinen, benutze ich dann auch manchmal das ohne Schutz, weil da kriege ich halt eh auch keinen Sonnenbrand und so. Und dann denke ich mir so, komm.
1: Ich finde es krass, wie vernünftig dann doch das Ding für Tiss ein Großteil ist. Aber gut. Ist ja gut. Ihr macht damit nämlich Hautarzt Stefan aus St. Wendel sehr happy. Er sagt nämlich, gesunde Bräune gibt's wirklich nicht. Es ist immer ein Schutzmechanismus der Haut. Immer schlechtes Zeichen.
0: Aber es gibt wohl trotzdem einen Weg, zumindest etwas gesünder braun zu werden.
5: Ich kann mich auch im Schatten bräunen, unter Blättern oder so kommt ja immer auch ein bisschen was durch. Ansonsten wird man auch durch Streulicht braun, das heißt UV-Strahlung wird auch zum Beispiel über den Boden oder sonstige Oberflächen auch reflektiert. Ja, und man wird viel langsamer braun, aber auch eben gesünder braun.
0: Also im Keller vor der Sonne verstecken müssen wir jetzt nicht, aber direkt in die Mittagssonne brutzeln am See ist jetzt vielleicht auch nicht unbedingt die beste und gesündeste Idee für uns, ne? Für den Hinterkopf, wie man so schön sagt. Kurz beim Hinterkopf behalten, drüber nachdenken und dann macht er was draus.

0: Guten Morgen, was haben wir? 8.22 Uhr ist es schon wieder, ne?
1: Ja.
0: Oh, wow.
1: Und Benji, kennst du diesen Trend, den es auf TikTok gibt, wo dann so steht, ich hoffe, sie spielt Icky Mel und dann steht da, aber es ist ein Helene Fischer Konzert. Und dann wird über dieses Originalkonzert einfach ein anderer Ton geschnitten,
0: hab
1: dass es so
0: gesehen.
1: Sieht.
0: Ist
1: nein.
0: Vorbeigegangen.
1: Oh mein Gott, das ist dann so lustig, weil dann sieht es auf einmal aus, als ob Helene Fischer Icky Mel singt oder Harry Styles irgendeinen deutschen Song und so.
0: Aber witzig.
1: Und ich bin schon 100 Mal drauf reingefallen, dass es wirklich so war. Und deshalb hatte ich Trust-Issues und habe Nico Santos erst nicht geglaubt.
0: Weil er ja bei uns im Das Ding Viertel in Karlsruhe war, auf dem Fest, da hat er gespielt. Und da hat er for real diesen Banger hier rausgehauen.
2: Alle zusammen!
0: Hey ja, von Outkast. What the fuck? Und dann ging der Kreis auf und Leute haben gemoscht. Moshpit bei Nico Santos Konzert von GTA 6, Leute.
1: Das ist so crazy. Und auch neuer Song von Nico Santos von GTA 6.
0: Why don't you stay?
3: Hallo Leute, hier ist Nico Santos.
4: Stay.

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1: Mit Lea, guten Morgen. Bei der Saarbahn geht der Streik in die nächste Runde. Heute ab 11 Uhr streiken die Lokführer dann zum 14. Mal. Das hat die Lokführergewerkschaft GDL dem SR gesagt. Wie lange der Streik dieses Mal dauern wird, hat die GDL nicht gesagt. Laut Saarbahn bringt euch aber weiterhin der Ersatzverkehr von A nach B. In der Eifel mussten am Morgen 1800 Menschen in Sicherheit gebracht werden. Grund ist ein Waldbrand in der Nähe von Hürtgenwald, der immer näher an ein Wohngebiet ranrückt. Seit gestern kämpft die Feuerwehr vor Ort gegen die Flammen an. SR-Info-Reporter Benedikt Herfs ist vor Ort.
2: Die Bundeswehr ist im Einsatz. Mit zwei Panzern versuchen die jetzt Schneisen in den Wald zu schlagen, damit man da besser löschen kann. Außerdem wird auf einen Löschhubschrauber gewartet und weitere sind auch noch bestellt. Mittlerweile soll eine Fläche von 300 Hektar betroffen sein. Und das Wetter, das macht der Feuerwehr Sorgen. Es ist nämlich nicht ideal, um einen Waldbrand zu löschen. Die Temperatur ist zu hoch, die Luftfeuchtigkeit ist zu hoch und der Wind ist auch nicht ganz passend dafür.
1: Der Vulkan Ätna legt auf Sizilien immer noch den Flughafen in Catania lahm. Der Ätna hat vor einer Woche begonnen, Lava und Asche zu spucken. Der Flughafen hat deswegen angekündigt, auch heute wieder keine Flüge starten oder landen zu lassen. Und wir schauen noch aufs Wetter bei uns im Saarland. Heute wird's richtig heiß, bis zu 39 Grad sind drin. Aktuell sind's in Bexbach 21 Grad, in St. Anuel 16 und bei euch in Buß sind 15 Grad. Das Gute, es wird heute überhaupt nicht schwül, denn die Luft ist sehr trocken. Heute Nacht kühlt's nochmal ordentlich auf bis zu...
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4: Benji und Tina hier, hallo.
5: Hallo, und wir teilen ja ein gemeinsames Leid am Wochenende. Also einmal schön, weil wir sind beide auf Hochzeiten eingeladen.
4: Ja.
5: Aber es wird ja sehr warm. Es wird
4: ja
5: sehr heiß. Und da ist die Frage,
4: Ekelhaft. Hast
5: du dir schon Gedanken gemacht, was du anziehst? Weil ich möchte mich bei 38 Grad nicht in einen Anzug zwängen und ich werde es nicht tun.
4: Aber du kannst natürlich auch jetzt nicht in der Badehose da und oberkörperfrei angezogen.
5: So eine Leinenhose, eine lange, aber Leinen und ein schönes Hemd oder so, geht fit, oder?
4: Wenn es schickes Hemd ist und
5: es.
4: Schöne Leinenhose kann man schon machen, ja.
5: Ist es, ja.
4: Ich glaube, ich werde klassisch mit einem luftigen Rock oder so gehen. Dass der Wind noch so drunter kann.
5: Du kannst ein bisschen kürzer dann machen, ne? Weil sobald ich eine Kurzhose anziehe, ist Hochzeit direkt Arsch. So
4: ja,
5: für mich, ne?
4: Und aber wenn du einen Rock machst, kannst du den, wenn er länger ist, auch nehmen und als Fächer nehmen und so nach oben fächern.
5: Ach so, das heißt also, ich sollte einfach einen Rock anziehen.
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0: Serotonin. Oh, ich habe hier gerade, guck mal, warte, ich nehme mal kurz meine Glaskugel raus. Die kann ich ja jetzt reinschauen. Ich habe gestern eine Fortbildung gemacht.
1: Das Wochenende. Oh ja, Hellseherin Benji, bitte sag uns.
0: Seherin? Ich habe mich nicht umoperieren lassen, ich habe nur eine Fortbildung gemacht. Also, das Wochenende, wie wird es klingen für euch, wenn ihr einen Roadtrip macht? Ja.
1: Das sind ja keine schönen Voraussichten.
0: Nee, das ist nicht so schön. Urlaubszeit im Das Dingviertel und sonntags dürfen auch die LKWs fahren. Das wird ein bisschen reinknallen, ja?
1: Ja, bis Ende August, beziehungsweise in Rheinland-Pfalz und im Saarland sogar bis Ende September dürfen LKWs jetzt auch sonntags fahren. Eigentlich haben die da ja Fahrverbot, aber weil in den Flüssen so wenig Wasser ist, soll die Ware statt per Binnenschiff per LKW ans Ziel kommen.
0: Quatschen wir mit LKW-Fahrer Stefan aus Kernen drüber. Guten Morgen.
2: Grüßt euch, hi.
1: Stefan, wenn ich jetzt höre, dass du sonntags arbeiten musst jetzt, wie viel Bock hast du da auf einer Skala von gar nicht bis ich kündige sofort?
2: So minus 10.
0: Oh.
2: Also ich habe da gar keinen Bock drauf, Sonn- und Feiertags zu arbeiten. Erstens, weil das Entgelt dafür einfach nicht passt, gerade wenn man noch eine Familie zu ernähren hat. Und zweitens, die Arbeitsbedingungen für Lkw-Fahrer sowieso nicht ganz so prickelnd sind. Von der maximalen Arbeitszeit von 60 Stunden die Woche über verschiedene Tagesarbeitszeiten bis hin zu den Spesen, die eigentlich nicht mehr reichen, um einen Lkw-Fahrer tagsüber zu ernähren. Und von dem her sage ich, brauchen wir nicht.
0: Ja, ich versuche mal kurz in meine Glaskugel reinzuschauen, rauszufinden, wie viel mehr Lkw wären das? Ich sehe nichts, nee, das kann ich nicht, das habe ich noch nicht gelernt.
1: Ja, da muss der Stefan gleich nochmal ran. In so 10 Minuten bei das Ding.

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0: Wir gucken uns immer an und sagen, wer als erstes redet. Und jetzt haben wir aber uns einfach nur so angenickt wie so zwei Gym-Bros. Also du zuerst.
1: Okay, nee, du.
0: Achso, und ich.
1: So war es gerade ungefähr.
0: Hier ist Joe, das wollte ich sagen. Und das Ding ist auch hier, hallo.

0: Ich möchte mich gerne ein bisschen aufregen.
1: Ja, lass das Rage Girl in dir raus.
0: Ich fahre jetzt am Wochenende in die Heimat für eine Hochzeit und so. Und ich habe schon Angst, am Sonntag dann zurückzufahren, weil sonntags zurückfahren eigentlich immer geil, weil alles leer auf den Straßen. Mhm. Und jetzt gibt es ja dann die Möglichkeit, dass LKWs auch am Sonntag fahren, weil dieses Fahrverbot aufgehoben wurde.
1: Oh nein, und dann gucken da so langsame LKWs auch auf
0: ja,
1: die Straße.
0: Ja, dann gucke ich nicht nur heute hinter LKWs her, sondern auch am Sonntag.
1: Doppelte Gurkung.
0: Ja.
1: Das kann nichts Gutes sein.
0: Das
1: aber
0: ist blöd, ja.
1: Es ist wirklich so, dass LKWs ab diesem Wochenende auch sonntags fahren dürfen, weil gerade wegen der Hitze halt wenig Wasser in den Flüssen ist. Und jetzt soll die Ware halt nicht per Schiff, sondern per LKW transportiert werden. Und
0: ja,
1: deswegen dürfte hier im das Dingviertel auch zusätzlich sonntags fahren.
0: Stefan aus Kernen bei Stuttgart ist auch LKW-Fahrer und meint, es dafür gibt gar nicht genug LKW-Fahrerinnen und Fahrer eigentlich dafür.
2: Genau, das ist eine kurzfristige Entscheidung von der Politik, die einfach nicht zu Ende gedacht worden ist, gerade in Bezug auf Baden-Württemberg und in Bezug auf die Ferienzeit.
0: Mhm.
2: Wenn so ein Binnenschiff nur mit einem Drittel Fracht fahren kann und du zwei Drittel auf die Straße packst, dann sind es pro Binnenschiff ca. 100 LKW mehr, sind 100 Fahrer. Und wir reden jetzt nicht nur von 5 Schiffen. Ne?
3: Ja, ja, wo sollen die herkommen?
1: Ja.
2: Ja.
1: Und dann haben wir ja auch noch so schön viele Baustellen gerade vor uns. Toll, da wird es super mit noch mehr LKWs. Also ich glaube, da wird es auch Leute abpacken, die nicht LKW fahren. Und du bist ja auch nicht der Einzige, der das kritisiert, irgendwie der BUND, auch klimatechnisch natürlich nicht so geil.
2: Genau.
0: Na, dann hoffen wir mal, dass es bald wieder regnet und die Flüsse wieder genug Wasser haben und alles wieder zurück auf die Schiffe kann.
2: Richtig, genau. Das wäre das Beste. Die Fahrer sind sowieso die meiste Zeit auf der Straße und übernachten da draußen auch. Und die noch eine Familie haben, die freuen sich halt auch, Sonn- und Feiertags mal die Zeit mit der Familie zu verbringen.
0: Mhm.
2: Es ist ja nicht so, dass dann irgendwie ein Problem gelöst ist, wenn die Sonn- und Feiertags fahren. Die müssen ja dann irgendwann die 45 Stunden lange Ruhezeit absetzen. Und somit wird das Problem nur verschoben und nicht gelöst.
1: Ja, das Einzige, was also schlimmer ist, Benji, als für dich, dass du keinen Bock hast, hinter denen herzufahren.
0: Ja.
1: Ist sonntags arbeiten zu müssen, statt bei der Familie.
0: Ja.
1: Also Mensch, denk da dran, wenn du hinter dem LKW gurkst am Sonntag oder auch alle anderen, dann denk dran, die wollen selber gar nicht gurken.
0: Wir wünschen uns den Regen herbei.
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1: Mit Lea, hi. In der Eifel mussten am Morgen 1800 Menschen in Sicherheit gebracht werden. Grund ist ein Waldbrand in der Nähe von Hürtgenwald. Etwa 300 Hektar stehen da in Flammen. Das sind umgerechnet etwa 420 Fußballfelder. Die Feuerwehr kämpft schon seit gestern gegen die Flammen an. Der Brand sei in der Nacht auf bis zu 400 Meter an ein Wohngebiet in der Nähe rangerückt. Deswegen wurde die Evakuierung eingeleitet. Wer regelmäßig mit die Saarbahn nutzt, ist es schon gewöhnt, die Saarbahnfahrer streiken wieder. Das hat die Lokführergewerkschaft GDL dem SR gesagt. Um 11 Uhr soll es heute losgehen, wie lange haben sie aber offen gelassen. Das Ersatzkonzept der letzten Streik soll es weiterhin geben, so die Saarbahn. Bei der Leichtathletik-Europameisterschaft in Birmingham hat das deutsche Team gestern 5 Medaillen abstauben können. Wie es gestern war, weiß SR-Inforeporter Timo Spart.
2: Echt krass war es beim Zehnkampf. Da war vor der letzten Disziplin eigentlich schon klar, dass Niklas Kaul und Leo Neugebauer Gold unter sich ausmachen. Wenn Kaul noch gewinnen wollte, musste er aber mit 22 Sekunden Vorsprung über 1500 Meter ins Ziel kommen. Der hat richtig Gas gegeben und Neugebauer musste sichtlich kämpfen auf den letzten Metern. Am Schluss hat er sich aber mit nur 18 Sekunden Rückstand ins Ziel fallen lassen und damit Gold gewonnen.
1: Und wir schauen noch aufs Wetter. Im Saarland wird's heute wieder richtig heiß. Aktuell sind's in Völklingen 24 Grad, in Wiltingen 22 und 24 auch bei euch in Auersmacher. Heute sind noch bis zu 39 Grad drin.
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4: 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Guten Morgen, es ist Freitag.
5: Guten Morgen.
4: Hoffentlich, ihr seid alle ordentlich wach geworden heute.
5: Ja, schön. Und hoffentlich auch auf eine nette Art, weil ich hasse es ja, wenn man unbequem geweckt wird. Also so Eisbucket-Challenge zum Aufwachen.
4: Boah.
5: Oder ja. So eine richtig laute Tröte. Wie viel Bock hättest du drauf?
4: Das check ich voll, gar keinen Bock.
5: Genau.
4: Ich weiß erstmal überhaupt gar nicht, was los ist.
5: Und deswegen möchte ich Props an Norwegen geben, weil da muss jetzt jemand umgerechnet 4.500 Euro Strafe zahlen, weil er einen Eisbären geweckt hat, weil die Person auf einem Schiff gehupt hat und der Eisbär ist aufgewacht und es ist verboten, Eisbären zu wecken. 4.500 Euro Strafe.
4: Stark.
5: Und ich möchte das in Deutschland für Menschen einfügen.
4: Wer den Bär weckt, der muss Strafe zahlen.
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0: Was ist das allererste, was man morgens macht? Morgenroutinemäßig. Weil das Dinghörerin Nelly ist es zu diesem Song hier pumpen.
1: Geil. Einfach Eminem auf 100% pumpen.
0: Geil.
1: Wahrscheinlich war ihr Gedanke, Real Slim Shady, please stand up oder so.
0: Please stand up. Ja, also Nelly hat uns ihre Morgenroutine geschickt. An die 0172-1095 war es völlig ungefragt. Aber interessant, weil sie eben mit Eminem beginnt und mit uns, mit das Ding endet. Sie schaltet dann immer das Ding ein am Ende.
1: Ja. Süß. Sie ist eine Queen.
0: Ja.
1: Aber am lustigsten finde ich den Random Shit, den sie dazwischen noch in ihrer Morgenroutine hat. Zum Beispiel einen historischen Fakt anhören.
0: Ja.
1: Muss man natürlich nachfragen. Nelly, woher kommt der denn?
2: Das ist Alexa einfach, der sagt man einfach, hey, mach das und dann sagt die das einem. Und manchmal kommen da wirklich so random Facts einfach und dann denkt man sich, okay, crazy, heute vor 500 Jahren ist das passiert.
1: Hä, was war heute der Fakt?
2: Achso, das habe ich tatsächlich gar nicht mehr gehört. Ich bin dann schon...
0: Du machst den Morgenroutine mit 5 Punkten und brichst
2: ja
0: nach dem ersten ab.
1: Ich habe hier irgendeinen historischen Fakt, den mir hier die Google-KI ausgespuckt hat. Tanzwahn von 1518. In Straßburg tanzen im Sommer 1518 wochenlang Dutzende Menschen wie besessen auf der Straße, bis einige erschöpft zusammenbrachen.
0: Ja,
2: darüber habe ich gestern online gelesen. Das ist ganz schön krass. Also
1: sie kennt einfach schon jeden historischen Fakt. Das ist ja genial.
0: Nelly, würdest du sagen, dieser historische Fakt des Tages ist sinnvoll in die Morgenroutine mit einzunehmen?
2: Ich finde es ganz witzig, weil ich meine dann irgendwie, man hört halt zu und dann fängt man irgendwie an zu grübeln und dann weckt dein Hirn vielleicht auch ein bisschen, also wacht dein Hirn ein bisschen auf, aber...
0: Ja, geil. Ich muss mir irgendwie eine App holen oder so, weil ich habe keinen Alexa, dass ich auch so eine Routine habe. Finde ich großartig. Nelly, liebe Grüße.
2: Liebe Grüße an euch, ciao, ciao.
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0: tippen bei das Ding mal ganz kurz eure Augen. Macht mal Augen auf. Alles gut, Augen okay, keine Schmerzen. Ja, gut.
1: Ja.
0: Schön.
1: Bei manchen von uns im Lasting-Viertel sieht es leider anders aus.
0: Ja.
1: Die haben sich bei der Sonnenfinsternis wohl gedacht, spezielle Brille, um in die Sonne zu gucken.
2: Ja, sieht scheiße aus. Brauchen wir nicht.
1: Und haben einfach direkt in die Sonne geguckt.
0: Rest in peace an der Stelle, weil es kann leider wirklich so blinde Flecken auslösen, Kopfschmerzen, Übelkeit bis hin zu Netzhautschäden. Ist nicht so, dass davor gewarnt wurde. Und jetzt so hoch ist ja tatsächlich so, auch noch die nächsten Tage kann das sein. Ne?
1: Ja, und deshalb lassen jetzt ein paar Leute ihre Augen halt in den Kliniken checken, weil halt jetzt auf einmal Probleme auftreten. In Mannheim waren deshalb zum Beispiel gestern 25 Leute. Das nur in Mannheim, yeah. 25 Leute.
0: Bei denen in der Klinik hat es sich dann wahrscheinlich so angehört wie bei Streamer Papa Platte. Der war während der Sonnenfinsternis live und hat dann irgendwie mit seinem Bro Revi telefoniert.
3: Jojo? Yo, yo.
4: Bro. Kevin?
3: Ja?
4: Du musst unbedingt rausgehen und guck mal in die Sonne, Digga. Digga, das ist so...
3: Danke für den Anruf, Bro. Wir sehen uns.
4: Kevin, warte. Ich sehe nichts. Bro!
3: Sebastian, du musst wirklich mein dümmster Freund sein.

0: ist Freitag, 9.23 Uhr.
1: Ja, das heißt, es ist endlich wieder neue Musik raus für unsere Playlist.
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1: Und unser König der Wortspiele hat heute Nacht einen neuen Song rausgebracht. Man kennt ihn ja von diesen Goated Lines.
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0: Okay, Chiago, immer gut für ein schönes Wortspiel zu haben. Deshalb, ohne den Song jetzt gehört zu haben, den wir jetzt spielen, von ihm der neue. Tina, was denkst du, was die Line ist zum Songtitel? Weil der Titel ist ja verschwommen. Jetzt machen wir eine Line, auf die, wo verschwommen drin vorkommen
1: okay,
0: könnte.
1: Es muss ja so ein dummes Wortspiel sein.
0: Ja.
1: Und meistens ist es ein Wort, das zwei Sachen bedeuten kann.
0: Verschwommen?
1: Verschwommen, da kann man ja jetzt so an was
0: Augen?
1: Man sieht und
0: ja.
1: aber auch mehr. Und deswegen glaube ich, okay, mein Guess, die okay. Line ist, mein Blick ist wie Waldhimmi, schon wieder verschwommen.
0: Oh wow, ein Zehner, wenn das drin ist in dem Song.
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0: habe keinen Timmy gehört, ehrlich gesagt.
1: Leider nicht. Ist aber Song, neuer Song, neuer Ski-Agu-Song, trotzdem 10 von 10.
2: Ja, super.
0: 10 Euro kriegst du nicht.

0: Heute ab 11 Uhr soll's losgehen. Das hat die Lokführergewerkschaft GDL dem SR gesagt. Wie lange dieses Mal gestreikt werden soll, hat die GDL aber für sich behalten. Laut Sabern bringt euch aber weiterhin der Ersatzverkehr von A nach B. In der Eifel mussten am Morgen 1800 Menschen in Sicherheit gebracht werden. Grund ist ein Waldbrand in der Nähe von Hürtgenwald, der immer näher an ein Wohngebiet ranrückt. Seit gestern kämpft die Feuerwehr vor Ort gegen die Flammen an. SR-Inforeporter Benedikt Herfs ist vor Ort.
1: Die Bundeswehr ist im Einsatz. Mit zwei Panzern versuchen die jetzt Schneisen in den Wald zu schlagen, damit man da besser löschen kann. Außerdem wird auf einen Löschhubschrauber gewartet und weitere sind auch noch bestellt. Mittlerweile soll eine Fläche von 300 Hektar betroffen sein. Und das Wetter, das macht der Feuerwehr Sorgen. Es ist nämlich nicht ideal, um einen Waldbrand zu löschen. Die Temperatur ist zu hoch, die Luftfeuchtigkeit ist zu hoch und der Wind ist auch nicht ganz passend dafür.
0: Nicht ideal ist es auch zum Fliegen, denn der Flughafen in Catania auf Sizilien wird auch heute keine Flüge starten oder landen lassen. Grund ist der Vulkan Ätna. Der hat vor einer Woche begonnen, Lava und Asche zu spucken. Viele Reisende werden mit Bussen zu anderen Flughäfen gebracht. Und wir schauen noch aufs Wetter bei uns im Saarland. Aktuell sind es in Limbach 24 Grad, in Ensdorf 25 und 26 Grad bei euch in Saarhölzbach. Heute wird's noch mal richtig heiß, bis zu 39 Grad sind drin. Das Gute, schwül werden soll's nicht.
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5: Hallo.
6: Hallo.

0: 9 Uhr, 37.
1: Morgen. Das Ding ist hier, hi.
0: Golden von Huntrix geht's gleich. Wir heute alle so. Wir brutzeln vor uns hin.
1: Stark. Yeah. Ja. Bei über 30 Grad ist da wirklich ein bisschen Brutzlung angesagt. Draußen über 30 Grad, aber auch in der Wohnung bei Dominik aus Sindelfingen zum Beispiel ganz normal. Bis jetzt, weil wir schenken ihm eine Nacht im Hotelzimmer mit Klimaanlage.
0: Das heißt, er packt wahrscheinlich jetzt gerade seine Zahnbürste, Unterhose und alles in den Koffer. Und für ihn geht's heute aus seiner Dachgeschosswohnung. Da waren es nämlich gestern 31,2 Grad.
2: Ja, da hat jemand halt viel Glas verbaut, keine Rollos.
0: Oh. Und dann ist aber keine Option, irgendwie zu deiner Freundin oder so zu hüpfen.
2: Ja, also meine Freundin wohnt auch im Dachgeschoss.
1: Oh.
2: Also,
1: man sagt ja so schön, geteiltes Leid ist halbes Leid, ne?
0: Ja.
2: Genau.
1: Dominik, dann würden wir sagen, wir vierteln euer Leid, weil wir euch beide in das kühle Hotelzimmer schicken.
2: Yeah. Vielen lieben Dank.
1: Auf 21 Grad will er die Klima im Hotelzimmer einstellen, hat er uns verraten. Dann würde ich sagen, gönn dir deine 21 Grad.
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0: 9.48 Uhr, das Ding ist da und wir ich sagen Hallo.
1: Ja, wir sagen Hallo. vor allem sage ich Hallo, Obacht. Man darf Sachen einfach nicht so aus dem Kontext reißen.
0: Nein.
1: Und normalerweise machen wir das hier ja nicht, weil wir machen gute journalistische Arbeit.
0: Ja, ja, wir geben uns Mühe.
1: Aber bei einer Sache musst du es mit Absicht aus dem Kontext reißen, weil es so zweideutig zu verstehen ist, dass wir nicht anders konnten. Achtung, worum geht's hier?
2: Ich wäre gern noch ein bisschen schneller, aber ich war einfach monstermäßig blau und war dann ganz froh, dass ich es irgendwie ins Ziel gekriegt habe.
0: Ja, klassischer Fall von halt ein bisschen zu tief ins Glas geschaut und dann das Ding nicht hochgekriegt, ne?
1: Ja, oder klassischer Fall von man ist Zehnkämpfer bei der Leichtathletik-EM und hat halt nur die Silbermedaille geholt. Liebe Grüße an Niklas Kaul, aber das musste ich umschneiden.
0: Ja, in diesem Sinne, macht nichts Bescheuertes am Wochenende. Zumindest nicht so, dass euch im Nachhinein jemand was aus dem Kontext geschnitten komisch klingen lassen könnte.
1: Und viel Spaß jetzt mit CD18.
0: Tschüss.

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1: Mit Lea, hi. In circa einer Stunde streiken die Saarbahnfahrer wieder. Das hat die Lokführergewerkschaft GDL angekündigt. Wann der Streik enden soll, haben sie allerdings noch nicht gesagt. In den aktuellen Tarifverhandlungen ist das schon der 14. Streik. Laut Saarbahn gibt es auch eine Streikankündigung fürs Wochenende. Heute sollen die Züge auch noch eingeschränkt fahren. Der Schienenersatzverkehr mit Bussen soll es auch weiterhin geben. Die Autoindustrie ist für die Wirtschaft in Deutschland wichtig, aber es werden immer mehr Stellen abgebaut. Zahlen des Statistischen Bundesamts zeigen, in der Autoindustrie arbeiten so wenige Menschen wie zuletzt vor 20 Jahren, also 2005. Insgesamt sind rund 700.000 Menschen in dem Bereich beschäftigt. Trotzdem gilt die Automobilindustrie gemessen an der Beschäftigtenzahl als zweitgrößte Branche. Nummer eins ist der Maschinenbau. Nach dem Waldbrand in Ottweiler sind immer noch mehr als 100 Feuerwehrleute im Einsatz. Gestern standen da rund 3,5 Hektar Wald in Flammen. Heute ist die Feuerwehr noch mit den Nachlöscharbeiten beschäftigt, denn es gibt immer noch vereinzelt Glutnester. Wegen des Brandes ist die B420 zwischen Ottweiler und Fürth nach wie vor gesperrt, aber es gibt eine Umleitung. Und wir schauen noch aufs Wetter. Heute sind bis zu 39 Grad drin, also es wird wieder richtig heiß bei uns im Saarland. Sonne pur, kaum Wolken. Aktuell sind es in Perl 28 Grad, in Britten 27 und auch 27 Grad bei euch in Homburg.
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2: Happy Friday, liebe Freunde. Ich bin Celi. Schön, dass wir uns wieder hören, oder? Mensch, haben wir die Woche gut miteinander rumgebracht? Kriegen wir den Freitag auch nicht hin. Das ist ja gar kein Problem. Drake wartet hier schon auf uns. Davor noch Mabel. Und das hier ist Talk to You. Jetzt bei Das Ding.

0: Vielleicht, vielleicht, sagt Millennium Kid, beziehungsweise singt er gleich hier bei Das Ding. Ist es 10.12 Uhr. Schönen Freitag euch. Autofahren, Zähne putzen, ja, manche Dinge sind so Routine, dass wir sie ganz blind machen. Auch ein gutes Beispiel, hier zum Beispiel eurer besten Freundin oder dem besten Kumpel schreiben. In meinem Fall sieht das immer so aus, dann nehmen wir doch das Handy mal in der Hand. Beide Hände sind dran, die rechte Hand ist unten, die linke ist oben und beide Daumen tippen so über den Bildschirm. Wie ist es bei euch? Jeder hat so seine eigene Art zu tippen am Handy. 0172 1010 951. Das Ding-Reporter Colin hat Jonas aus Dreidach bei Frankfurt gefragt, wie er das so mit dem Handy hält und tippt.
1: In der linken Hand meistens und dann mit dem Daumen.
2: Ja, ich sehe, der Daumen ist auf jeden Fall groß genug. Also bei mir, ich habe zwar recht große Hände, ja, aber mein Daumen ist genauso an der Grenze. Wenn ich mit der rechten Hand tippe und nach ganz links will, dann kriege ich das schon hin, aber ich muss mich schon sehr strecken.
1: Da muss man sich manchmal ganz schön verrenken.
2: Bei dir auch?
1: Ja, wenn ich die rechte Hand frei habe, mache ich es natürlich mit beiden Daumen, aber hin und wieder geht es auch mit einem Daumen, ja.
2: Also ich oute mich hier, wenn ich halt eine längere Nachricht tippen will und ich keine Lust habe, beide Daumen zu nutzen, dann nehme ich mein Handy in die rechte Hand und tippe mit dem linken Zeigefinger.
1: Okay, ja. Erinnert mich an meine Eltern. Die Brille vorne auf der Nase, genau. Die Klapphülle.
2: Kannst du mich so ein bisschen verstehen?
1: Natürlich, ja. Man wird älter und das ist dann doch alles irgendwie nachvollziehbar, ja. Wenn ich mal irgendwie beide Hände nicht frei habe oder die rechte Hand dreckig ist, dann nehme ich hin und wieder auch mal die Nase, aber auch nicht, um komplett zu tippen, sondern nur, um eine Sache anzutippen.
0: Ja, merkt man schon, da ist viel möglich. Jetzt schnappt da mal euer Handy und checkt einfach, während ihr hier eine Nachricht tippt, an die 0172 1010 951, wie ihr das so macht. Ist da auch der Zeigefinger unterwegs? Finden wir da U30 jemand, der mit dem Zeigefinger unterwegs ist? 0172 1010 951, gibt's gerne mal durch.

Tommy Richman mit Million Dollar Baby wird abgelöst von einem ganz neuen Song von Robin Schulz. Und da hat er sich aber was Altes aus 2014 geschnappt.

hat er sich genommen und jetzt eben so eine Dance Deep House Single draus gepackt. Heute raus. Also es ist ein bisschen wie so ein neues Handy. Wir ziehen die Schutzfolie gemeinsam ab. Hier bei das Ding. Take it slow. Ganz, ganz neu.

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Finger, zwei Finger, die ganze Hand, also wie beim PC? Oder wird da nur eine Sprachnachricht geschickt? Wie tippt ihr denn 0172 1010 951? Schickt da doch gerne mal eine Nachricht rum. Ich akzeptiere auch Sprachnachrichten, wenn ihr gerade keinen Bock habt zu tippen. Wie haltet ihr das Handy? Wie macht ihr es mit den Fingern? Sprechen wir heute Vormittag bei das Ding ein bisschen drüber. Und hören nebenher noch ein bisschen Musik, oder? Alles endet, aber nie die Musik. Das ist Casper. Jetzt hier.

0: Wir tun es alle am Tag, ne? Am Handy tippen. Ein oder zwei Finger. Und welchen genau? Wie tippt ihr denn auf eurem Smartphone eure Nachrichten? Wenn ihr mal überlegt, jeder von uns kennt doch diese verschiedenen Typen hier.
1: Die Schnelltipper.
2: Die gehen ab wie ein Eichhörnchen auf Energy Drink. Wie eine Nähmaschine tippen die. Tack, tack, tack, tack, tack, tack. Wow. Ja, und natürlich beschweren die sich dann auch, wenn wir halt etwas länger brauchen beim Tippen.
1: Die Langsamen.
2: Ja gut, es ist kompliziert. Das kennen wir alle. Es steht ewig da, tippen, ja, wenn wir auf die Antwort warten. Und dann kommt ein alles klar. Nach 5 Minuten, wenn da tippen steht. Merkt ihr selbst, ne?
1: Die Boomer.
2: Ja, das Handy in der einen Hand und mit dem Zeigefinger der anderen Hand tippen. Ja, absoluter Vater- oder Mutter-Move. Aber manchmal, wenn wir ehrlich sind und es keiner sieht, auch die entspannteste Art zu tippen.
1: Die keinen F*** auf Rechtschreibung geben.
2: Leute, das und das mit 2 S gibt's nicht ohne Grund. Ja, und auch sonst wäre schon schön, wenn wir noch checken, was ihr von uns wollt. Danke.
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1: Mit Lea. Hi. Gerade streiken die Saarbahnfahrer wieder. Die Lokführergewerkschaft GDL hat zum Streik aufgerufen. Wann der Streik enden soll, haben sie allerdings noch nicht gesagt. In den aktuellen Tarifverhandlungen ist das schon der 14. Streik. Laut Saarbahn gibt's auch eine Streikankündigung fürs Wochenende. Heute sollen die Züge auch noch eingeschränkt fahren. Der Schienenersatzverkehr mit Bussen soll auch weiterhin laufen. Die Autoindustrie ist für die Wirtschaft in Deutschland wichtig, aber es werden immer mehr Stellen abgebaut. Zahlen des Statistischen Bundesamts zeigen, in der Autoindustrie arbeiten so wenige Menschen wie zuletzt vor 20 Jahren, also 2005. Innerhalb von einem Jahr hat die Branche rund 42.000 Jobs verloren. Trotzdem gilt die Automobilindustrie gemessen an der Beschäftigungszahl als zweitgrößte Branche. Nummer eins ist der Maschinenbau. Nach dem Waldbrand in Ottweiler sind immer noch mehr als 100 Feuerwehrleute im Einsatz. Gestern standen da rund 3,5 Hektar Wald in Flammen. Heute ist die Feuerwehr noch mit Nachlöscharbeiten beschäftigt, denn es gibt immer noch einzelne Glutnester. Wegen des Brandes ist die B420 zwischen Ottweiler und Fürth nach wie vor gesperrt, aber es gibt eine Umleitung. Und wir schauen noch aufs Wetter. Aktuell sind es in Perl 31 Grad, in Mettlach auch 31 und 30 Grad bei euch in Homburg. Heute sind bis zu 39 Grad drin, also es wird nochmal richtig heiß. Die Sonne bleibt dauerhaft draußen. Am Abend können mal ein paar Wolken rauskommen.
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2: Mit mir Celi, hello. Und gleich mit so Barney. Davor aber noch Temper City Self-Aware. Schönen Freitag euch.

0: Und es wird noch heißer, ja. Das ist wieder angesagt. Kollektives Schwitzen im Das Ding Viertel, aber nicht für Dominik aus Sindelfingen.
1: Der hasst Sommer auch wie ich.
2: Ich will nicht mehr. Ich kann nicht mehr. Ich halte das alles nicht mehr aus.
0: Ja, Temperaturstände sind krass und vor allem auch bei euch zu Hause oder in den Büros. Ihr habt sie uns durchgegeben. 0172 10 10 951. Fotos kamen an und die Temperaturen wurden immer höher. Und wir gönnen Dominik aus Sindelfingen eine Auszeit von dieser hitzigen Zuhausezeit. In der Das Ding Good Morning Show haben wir ihm nämlich die frohe Botschaft mitgeteilt.
3: Endlich erlöst mal jemand die armen Dachgeschossbesitzer.
0: Ja.
4: Du hast einfach 31 Grad gestern gehabt und das auch noch relativ früh. What the fuck?
3: Genau, ja, da hat jemand halt viel Glas verbaut, keine Rollos.
5: Oh. Und dann ist aber keine Option, irgendwie zu deiner Freundin oder so zu hüpfen.
3: Ja, also meine Freundin wohnt auch im Dachgeschoss.
4: Oh.
3: Also,
4: man sagt ja so schön, geteiltes Leid ist halbes Leid, ne?
3: Ja. Genau.
4: Dominik, dann würden wir sagen, wir vierteln euer Leid, weil wir euch beide in das kühle Hotelzimmer schicken.
3: Vielen lieben Dank.
0: Ja, Dominik aus Sindelfingen quasi jetzt auf dem Weg Richtung Coolcation.
4: Das

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0: Jawollo, Cat's Eye hat heute was Neues rausgebracht. Und zwar ein Mini-Album, heißt Wild. Und Hooty Fruity klingt so. Hat sich schon so ein bisschen als Liebling auf Social Media rauskristallisiert. Da gehe ich schon ganz gut ab. Und ich habe mir mal den Text gerade angeguckt, weil es ist ja schon ein wildes Lied, sind wir ehrlich. Ich habe noch keine klare Meinung, aber irgendwie finde ich es ein bisschen witzig. Man muss grinsen, wenn man das Lied hört. Naja, also der Text ist, lass uns Wahrheit oder Pflicht spielen. Vielleicht auch eine Inspiration für heute Abend. Hallo, Freitag. Wann haben wir das letzte Mal Wahrheit oder Pflicht gespielt? Vielleicht wäre das was, oder? Hooty Fruity von Cat's Eye, jetzt neu hier bei Das Ding.

0: Wir tun's alle mehrmals am Tag, aber wie? Tippen auf dem Handy? Eher so mit einem Finger oder mit den Daumen oder eher so wie die Tastatur am PC? 0172 1010 951. Wie sieht's denn bei euch aus? Einfach mal jetzt durchgeben. Mareike aus Neukirch, wie machst du's denn?
1: Meistens mit zwei Händen und dann mit beiden Daumen so ganz, ganz schnell tippen.
0: Bist du eine Schnelltipperin?
1: Ja.
0: Und wie sieht's mit der Rechtschreibung aus?
1: Oh, also ich guck schon, dass ich keine Rechtschreibfehler drin habe, aber wenn es dann so ganz, ganz schnell ist und man gibt's immer so bestimmte Buchstaben, die kann man einfach nicht tippen. Da ist einfach immer ein anderer Buchstabe dann drin.
0: Das checke ich 100%. Hast du Autokorrektur?
1: Nicht immer. Also die funktioniert nicht, glaube ich, so, wie sie sollte.
0: Ja, weil zum Beispiel, also ich schreibe voll oft meiner besten Freundin abends, ich gehe jetzt pennen. Und wie oft da schon stand, ich gehe jetzt brennen, wirklich, also insane. Oh. Aber ich muss es, immerhin, wir sind so weit, wir müssen es gar nicht mehr korrigieren, weil wir wissen genau, was der andere gerade meint. Ist ja auch was.
1: Ja, das ist gut.
0: 0172 1010 951, wie sieht's bei euch aus? Was ist hier an der Tippfront los bei euch am Handy? Wie wird getippt? Gebt da gerne mal durch. 0172 1010 951. Das Ding.

Die Ersten aus der Frühschicht sagen Tschüss und schönes Wochenende. Das wünsche ich euch auch. Und ich schicke euch ins Wochenende mit James Hype und Waterfalls. Hier bei Das Ding. 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
1: Mit Coralie. Hi. In der Eifel kämpfen die Einsatzkräfte immer noch mit dem Waldbrand. Seit gestern brennt es dort in der Nähe von Hürtgenwald. Reporter berichten, es brennen wohl 300 Hektar Wald. Inzwischen seien Panzer der Bundeswehr im Einsatz, um den Weg für die Einsatzkräfte freizuräumen. Außerdem kämen mehrere Hubschrauber aus verschiedenen Bundesländern zum Einsatz. Bauern würden das Gebiet um den Brand pflügen, damit er sich nicht ausbreiten kann. Gestern ist der Brand in der Eifel ausgebrochen, als er in der Nacht bis auf wenige 100 Meter an einen Wohnort herankam, wurde entschieden, diesen zu evakuieren. Inzwischen wurden nach Informationen des WDR über 2000 Anwohner in Sicherheit gebracht. Seit einer Stunde streiken die Saarbahnfahrer wieder. Das hat die Lokführergewerkschaft GDL angekündigt. Wann der Streik enden soll, haben sie allerdings noch nicht gesagt. In den aktuellen Tarifverhandlungen ist das schon der 14. Streik. Auch am Wochenende könnte es schwierig werden, mit der Saarbahn zu fahren. Da gibt's laut Saarbahn auch eine Streikankündigung. Die Züge werden demnach aber trotzdem mit eingeschränktem Fahrplan fahren. Außerdem sollen weiterhin Busse als Schienenersatzverkehr eingesetzt werden. Klimatisierte Klassenräume, die gibt's an den weiterführenden Schulen im Saarland kaum. Das zeigt eine Recherche des SR. Beim Regionalverband Saarbrücken heißt es, man bringe den Einbau von Sonnenschutzanlagen an Fenstern voran, aber Klassenzimmer mit Klimaanlagen gäbe es keine. Im Kreis Merzig-Wadern gibt es Schulen mit klimatisierten Räumen. Die Friedrich-Bernhard-Karcher-Schule zum Beispiel hat 6 klimatisierte Klassenzimmer. Bei der Leichtathletik-EM läuft's beim deutschen Team im Moment richtig gut. Gestern gab's 5 Medaillen. SR-Info-Reporter Timo Spath weiß, was heute ansteht.
2: Heute Morgen ist der Siebenkampf der Frauen gestartet. Da sind für Deutschland Sophie Weißenberg, Vanessa Krim und Sandrina Sprengel am Start. Beim Mehrkampf ist aber immer schwer vorherzusagen, wer da am Ende die Medaillen holt. Heute Abend steht dann der Diskuswurf der Frauen an. Da gehört Shanice Kraft auf jeden Fall zu den Favoritinnen. Und beim 200-Meter-Finale ist Owen Ansa am Start. Der ist im Halbfinale schon fast deutschen Rekord gelaufen und hat über 100 Meter am Anfang der Woche auch schon Bronze gewonnen.
1: Wir schauen noch auf das Wetter im Saarland. Aktuell 32 Grad zum Beispiel bei euch in Britten, in Bischmisheim und Illingen auch 32 Grad. Da ist aber noch deutlich mehr heute drin, bis zu 39 Grad. Und die Sonne bleibt den ganzen Tag. Nur heute Abend können so ein paar Wolken rauskommen. Heute Nacht kühlt es dafür ordentlich runter auf bis zu 15 Grad. Morgen und übermorgen geht's aber heiß weiter. Also am besten gut durchlüften.
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4: Schöne Mittagspause für euch. Die Sonne steht ganz oben und jetzt nochmal volle Lotte eben reinknallen in die Sonne, bevor es am Sonntag wieder regnen soll. Ja, für so ein paar Tanlines sorgen. Jonas aus Dreieich ist da ganz vorne mit dabei.
5: Ganz normal durch die Sonne. Also ich gehe jetzt weder ins Sonnenstudio, noch mache ich selbst Bräuner drauf. Das kommt auch drauf an, wie das Wetter ist. Jetzt bei den letzten 40 Grad nicht. Dann gehe ich lieber auch in Schatten. Aber bei so angenehmen 25 Grad gehe ich auch gerne in die Sonne. Aber natürlich auch mit Sonnenmilch. 50 plus.
4: Ja, und so Sonnencreme sehr, sehr wichtig. Aber sind wir ehrlich, also Mittagssonne und dann 50er Creme, das ist trotzdem nur so semi-gesund. Ob es sowas wie gesunde, in Anführungszeichen, Bräune überhaupt gibt und wie sich ein Hausarzt in die Sonne knallt, das checken wir gleich hier bei Das Ding. Und zwar nach Ariana Grande, davor noch Artemis und das hier ist Alex Warren. Oh Mensch, alle mit A, Grüße.
6: My name is Alex Warren.

0: Feiern gibt gleich hier das Motto vor bei das Ding. Und zwar verliebt in mich. Und verliebt in mich stehen wir vielleicht dann auch vorm Spiegel nach diesem Wochenende, wenn wir es wieder genutzt haben. Und zwar am See oder an einem Freibad, am Pool. Und die Sonne ordentlich auf uns haben scheinen lassen. Ja, und ein paar ihr Tanlines auch uns abgestopft haben. Also Maximum raushauen und braun werden am Wochenende. Das nennt man unter anderem Tan-Maxing. Ist gerade auch ein Ding auf den Socials. Aber ich glaube, das hat mittlerweile jeder mitbekommen. Das ist jetzt nicht so gesund, ne? Sagt auch Hausarzt Stefan aus St. Wendel im Saarland.
1: Also gesund ist Bräunen nicht. Bräunung der Haut ist ein Hilferuf der Haut. Letztendlich kann insbesondere die UV-Strahlung Zellschäden verursachen. Da sprechen wir natürlich über verschiedene Hautkrebsarten. Auch die Hautalterung wird maßgeblich mit durch UV bedingt.
0: Das ist nix. Gesund braun geht so, meint er.
1: Ich kann mich auch im Schatten bräunen, unter Blättern oder so kommt ja immer auch ein bisschen was durch. Ansonsten wird man auch durch Streulicht braun. Das heißt, UV-Strahlung wird auch zum Beispiel über den Boden oder sonstige Oberflächen auch reflektiert. Ja, und man wird viel langsamer braun, aber auch eben gesünder braun.
0: Also nicht Tan-Maxing, sondern eher Tan-Slowing oder so. Und auch ein Hautarzt wie Stefan geht im Sommer vor die Tür, Leute. Also der verbarrikadiert sich jetzt auch nicht.
1: Wenn ich rausgehe, dann bin ich eingecremt tatsächlich. Insbesondere Gesicht habe ich immer Lichtschutzfaktor 50. Aber ich bin auch der Meinung, auf keinen Fall im Keller verstecken. Wir gehen raus. Ja, wenn es mittags um 12 ist, dann schützt man sich. Man geht in den Schatten, wenn man im Freibad ist. Und deswegen die Mischung macht und immer mit Maß.
0: Also wissen wir Bescheid. Sind wir gewappnet fürs Sonnenwochenende?

0: Die zwei famesten Blondinen Deutschlands haben Stress. Shireen David. Die hat jetzt in ihrem neuen Song More Money, More Haters, den wir auch gleich hier bei Das Ding hören, zusammen mit Summer Jam geschossen gegen diese Blondine.
1: Ich habe heute leider kein Foto für dich.
0: Ja, wisst ihr natürlich. Heidi Klum, Mele aus dem Das Ding Musikteam. Was ist denn da los?
2: Ja, also seit einem Monat checkt man, es gibt Beef. Shireen hat ja mit Blumengarten und Kitschkrieg den gut genug Track rausgebracht.
0: Stimmt, ja.
2: Und Heidi Klum dachte sich, Alter, da kommentiere ich doch mal unter ein Reel, I love only his part.
0: Ja, das ist nicht nett gegenüber der Shireen, gell?
2: Gar nicht nett, und Shireen hat das jetzt auch nicht auf sich sitzen lassen und für ihren neuen Song mit Summer Jam ein Reel gepostet, in dem sie einfach Mails von Heidi Klums Team geleakt hat, die sie bekommen hat.
0: Oh, krass.
2: Ja, crazy.
0: Tell me, was stand drin?
2: Ey, das waren so viele Mails. Also zum Beispiel stand da drin, ob Shireen beim GNTM-Finale performen möchte oder als Gastjurorin bei GNTM sein will. Noch ganz viele Sachen mehr. Also Shireen war sehr gewollt von Heidi Klum. Und ich glaube aber, Shireen hat immer abgesagt.
0: Aha, da hat sich der Shireen wahrscheinlich gedacht, okay, also willst du mich jetzt hier gerade ein bisschen auch ärgern dann bei Gut Genug, ne?
2: Ja, ja, ich glaube auch, und ich finde es echt schade, wenn Frauen im Business sich fetzen. Also ich finde es schon cooler, wenn man sich gegenseitig supportet, aber ich bin auch ein bisschen gespannt auf Runde 3, was die Heidi jetzt wohl noch sagt.
0: Also hören wir rein, weil wir wissen ja noch gar nicht, was genau gesagt wird. More Money, More Haters, Summer Jam und Shireen David mit einem kleinen Diss gegen Heidi Klum. Hören wir jetzt neu hier bei Das Ding.

Neu hier bei das Ding. More Money, More Haters, Summer Jam und Shireen David. Und wir machen weiter mit was, was wir schon kennen und mitsingen können. The Dead Dance, Lady Gaga. Jetzt hier um 12:25 Uhr.

0: aber gleich hier bei das Ding. Mehr als 30 Grad sind dieses Wochenende locker drin. Das wird brutal heiß wieder draußen, aber tatsächlich eben auch für unsere Autos ganz brutal, weil denen tut die extreme Hitze auch nur so mäßig gut. Was da genau Sache ist, haben wir mal Fabian vom ADAC gefragt. Fabian sagt uns, was so Pannen sind und welche Rolle die Hitze dabei spielt.
1: Grundsätzlich sehen wir erstmal, dass während Hitzeperioden es gerne auch mal zu einem Anstieg an Pannenfällen kommt. Das hat verschiedene Gründe. Im Wesentlichen wissen wir aber, dass immer noch im Sommer wie im Winter eine kaputte Starterbatterie am Auto der häufigste Grund für einen Pannenfall ist. Insgesamt sehen wir aber gerade bei heißen Temperaturen auch, dass es häufiger Probleme mit der Motorkühlung gibt und auch Probleme zum Beispiel mit einer Klimaanlage können dazu nehmen.
0: Es gibt also ein paar Sachen, die wir beachten können.
1: Die Batterie ist in dem Fall ein bisschen gemein, weil wenn die Außentemperaturen richtig hoch sind und die Batterie heiß wird, dann ist sie erstmal leistungsfähiger. Und das Problem ist, häufig sieht man diese Fälle dann nicht im Sommer, sondern dann im Winter, wenn die Batterie eigentlich richtig Power haben muss. Da hilft tatsächlich im Wesentlichen die Batterie so normal wie möglich lagern, also irgendwo bei Raumtemperatur. Das heißt, man sollte mit dem Auto nicht dauerhaft in der prallen Sonne stehen bleiben, möglichst im Schatten oder in der Garage parken und auch da beim Service regelmäßig darauf achten, dass die Batterie angeschaut wird und im Zweifelsfall ersetzt wird.
0: Menschen ohne Garage denken sich gerade auch, alles klar, dann kaufe ich jetzt wohl einen Schirm für mein Auto und nehme den auch mit zum See. Und zwar nicht für mich, sondern fürs Auto.

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1: Mit Coralie. Hi. In der Eifel kämpfen die Einsatzkräfte weiter gegen einen Waldbrand an. Seit gestern brennt es dort in der Nähe von Hürtgenwald. SR-Inforeporter Stefan Hase, wie ist die Lage vor Ort?
2: Mittlerweile brennt eine Fläche von 300 Hektar Wald. Das ist so viel Wald wie noch nie, seitdem das aufgezeichnet wird. Die Feuerwehr spricht deshalb von einem Red Flag Day, weil der Wind jederzeit das Feuer in eine andere Richtung lenken kann. Also die Lage wird auch in den nächsten Stunden dynamisch und gefährlich bleiben. Rund 350 Feuerwehrleute sind insgesamt im Einsatz im Kampf gegen die Flammen. Mit Löschhubschraubern, Wasserwerfern und schwerem Gerät am Boden. Auch Bauern aus der Region haben ihre Traktoren mit Wasserfässern beladen und kommen, um beim Löschen zu helfen.
1: Gestern war der Brand ausgebrochen. Als er in der Nacht bis auf wenige hundert Meter an einen Wohnort herankam, wurde entschieden, diesen zu evakuieren. Inzwischen wurden nach Informationen des WDR über 2000 Anwohner in Sicherheit gebracht. Seit einer Stunde streiken die Saarbahnfahrer wieder. Dazu hat die Lokführergewerkschaft GDL aufgerufen. Wann der Streik enden soll, haben sie allerdings noch nicht gesagt. Mehr dazu von SR-Inforeporterin Lea Kerber.
3: Das heißt, am Wochenende könnte immer noch oder wieder gestreikt werden, denn laut Saarbahn gibt es auch für Samstag und Sonntag eine Streikankündigung. Der Ersatzverkehr soll wie bei den letzten Streiks auch weiter laufen. Außerdem hat die GDL gesagt, sie wollen in Zukunft öfter und kürzer streiken. Es kann auch sein, dass die kommenden Streiks kurzfristiger angekündigt werden.
1: Klimatisierte Klassenräume, die gibt es an den weiterführenden Schulen im Saarland kaum, zeigt eine Recherche des SR. Ja, beim Regionalverband Saarbrücken heißt es, man bringe den Einbau von Sonnenschutzanlagen an Fenstern vorbei, aber Klassenzimmer mit Klimaanlagen gäbe es keine. Im Kreis Merzig-Wadern gibt es Schulen mit klimatisierten Räumen. Die Friedrich-Bernhard-Karcher-Schule zum Beispiel hat 6 klimatisierte Klassenzimmer. Bei der Leichtathletik-EM läuft es beim deutschen Team im Moment richtig gut. Gestern gab es 5 Medaillen. SR-Info-Reporter Timo Spart weiß, was heute ansteht.
4: Heute Morgen ist der Siebenkampf der Frauen gestartet. Da sind für Deutschland Sophie Weißenberg, Vanessa Grimm und Sandrina Sprengel am Start. Beim Mehrkampf ist aber immer schwer vorherzusagen, wer da am Ende die Medaillen holt. Heute Abend steht dann der Diskuswurf der Frauen an. Da gehört Shanice Kraft auf jeden Fall zu den Favoritinnen. Und beim 200-Meter-Finale ist Owen Ansa am Start. Der ist im Halbfinale schon fast deutschen Rekord gelaufen und hat über 100 Meter am Anfang der Woche auch schon Bronze gewonnen.
1: Wir schauen noch aufs Wetter im Saarland. Aktuell 32 Grad in Bosen, in Homburg 33, in Merzig noch 1 Grad mehr, 34, sind heute aber bis zu 39 Grad drin und die Sonne bleibt auch den ganzen Tag.
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6: Mit mir Celi, hallo, und auch mit der Bibi Rexa. New Religion jetzt hier um 13:03 Uhr.

0: zum Ende zu laufen. Mixed Doppel oder auch Mixed Staffel kennen wir aus dem Sport, ne? Hier jetzt auch gerade bei der Leichtathletik. Also wo Boys and Girls eben gemischt sind in einem Team. Aber auch auf TikTok geht's immer mehr um Mixed Couples. Alex aus dem Das Ding Online Team. Was ist denn damit gemeint?
1: Naja, also da werden so Sachen gedroppt wie: Ich komme aus Ostdeutschland, er kommt aus Westdeutschland, ich bin Schütze, sie ist Jungfrau, er ist Super RTL Kind, ich bin Kika Kind. Also die Vergleiche, ihr merkt schon ein bisschen, es ist einfach absurd und die Kommentare unter diesem einem Video, die sind wirklich gottlos.
0: Ah, das kommt nur von einem Video?
1: Ja, kommt von einem OG-Clip sozusagen. Und da hat ein Girl erzählt, dass sie in einer Mixed-Beziehung lebt. Jetzt ist erstmal Mixed, ist ja ein Begriff, der vor allem, sage ich mal, bei in der Black-Community benutzt wird oder in der POC-Community. Aber sie sagt, ja, sie ist Deutsche und ihr Freund ist Österreicher. Jetzt geht's halt darum, ihr ging's darum, halt, das war wichtig sozusagen, dass die Deutschen halt ein bisschen direkter sind als die Österreicher.
0: Aber dann ist, also Mixed auch so ein bisschen weird verwendet.
1: Ja, also sie definiert Mixed da allein auf die unterschiedliche Herkunft. Ja. Das kann man schon machen. In den Kommentaren gibt's ja jetzt auch nicht so crazy Hate dagegen, sondern die Leute machen sich eher drüber lustig, dass sie das so in diesen Kontext stellt und die Beziehung zwischen Österreich und Deutschland als Mixed bezeichnet. Und da werden die Vergleiche natürlich ins Unendliche getrieben. Aber an sich, wie gesagt, gesellschaftlich kann man das schon so sehen, wie sie das sieht. Es gibt aber halt noch eine andere Deutung und Creatorin T, die hat es dann sehr gut auf den Punkt gebracht, weil da werden so Sachen wie Rassismus und Migrationsgeschichte komplett außen vor gelassen. Tut keinen Abbruch, es gibt jetzt Memes davon und das Video hat über 1 Million Aufrufe.
0: Sind wir also jetzt irgendwie auch hier so ein Mixed-Moderations...
1: Also ich bin Österreicher, du bist Deutsche.
0: Ja, und damit brechen wir hier ab. Alles klar.

0: Neue Musik hier am Freitag bei Das Ding.
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0: Ja, und auch Chiago ist heute mit dabei mit was ganz Neuem. Und zwar so ein richtiger Heartbreak-Vibe-Song.
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0: Ja, verschwommen heißt sein neuer Song. Und da vermisst er jemanden eben sehr doll. Es ist ein trauriger Song, aber er catcht einfach. Und es gibt auch eine Line eben, kann unsere alten Bilder nur noch verschwommen sehen, haben wir eben gehört. Ja, und das kennen wir wohl alle. Wenn die Zeit so ein bisschen vergeht, dann verschwimmen auch die Erinnerungen. Und egal, ob man jetzt gerade glücklich in der Beziehung ist oder auch ein bisschen Heartbreak hat, holen wir uns doch zusammen einfach hier mal kurz die Augen aus. Verschwommen, Chiago, ganz neu bei Das Ding.
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Doja Cat mit Say So hier bei Das Ding wird abgelöst von Summer Jam. Das ist Kilimanjaro. Auch absolute Sommer-Vibes jetzt hier um 13:30 Uhr bei Das Ding.

0: Bei der Fußball-WM, da gab es nicht viel zu feiern für uns hier in Deutschland. Dafür legen wir jetzt hier bei der Leichtathletik-EM in Birmingham ordentlich nach. Gestern Abend 2x Bronze, 1x Silber, 2x Gold. Verantwortlich für den Medaillenboost ganz schön viele Athletinnen und Athleten aus dem Das Ding-Viertel. Gesa Krause aus Ehringshausen im Lahn-Dill-Kreis holt nämlich zum 3. Mal Gold über 3000 Meter Hindernis. Und im Interview danach, na, da sind die Gedanken sofort bei wem?
1: Ich will noch einen ganz kleinen Gruß loswerden an meine Mama, die in der Reha ist, heute nicht hier sein kann und normalerweise bei jedem Rennen dabei ist. Mama, ich hab dich lieb und im Herzen habe ich dich mit über die Bahn getragen.
0: Oh, sweet. Und dann natürlich unsere Zehnkämpfmaschinen. Niklas Kaul aus Mainz und Leo Neugebauer aus Leinfelden-Echterding bei Stuttgart. Gold für Leo und Silber für eben den Niklas.
2: Ich habe auch vor dem Lauf schon gesagt, Niklas, weißt du, das ist ein Win-Win. Also 2 Medaillen für Deutschland im Zehnkampf ist einfach, es geht gar nicht besser.
0: Mhm. Die Freude war groß und gleichzeitig gibt's super viel richtig ekelhafte rassistische Kommentare im Netz. Umso wichtiger, dass die hessische 800-Meter-Läuferin Smilla Kolbe nach ihrem Rennen ganz klar Haltung gezeigt hat.
1: Ich lese so viele Kommentare und freue mich wirklich über den ganzen Support, den wir so kriegen. Und trotzdem sehe ich unter manchen Athleten in den Kommentarspalten echt irgendwie krasse Kommentare und ich würde mir wünschen, wir vertreten hier Deutschland und kriegen hier irgendwie Support von allen, die zuschauen. Und ich erwarte da irgendwie ein bisschen mehr Respekt. Und ich freue mich extrem, dass mich so viele supporten. Aber ich will mir nicht vorstellen, wie das wäre, wenn ich nicht so weiß wäre, wie ich bin.
0: Ja, so und nicht anders.

End of Beginning hier bei Das Ding. Und das ist ein gutes Stichwort, Leute. Es ist das Ende der Sendung und der Beginn des Wochenendes. Für mich und für viele von euch. Beziehungsweise ein bisschen haben wir noch, bis das Wochenende dann richtig losgeht. Zielgerade. Ich hoffe, ihr genießt's. Könnt vielleicht auch trotz der Hitze was Schönes unternehmen. War nett mit euch. Wir hören uns am Montag wieder. Ich bin Celi. Macht's gut, bleibt aufrichtig und auf Wiederhören. Hier jetzt Like a Prayer bei Das Ding. Ja.

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1: Mit Coralie. Hi. In der Eifel brennt der Wald und zwar ordentlich. Mehr als 300 Hektar stehen bei Hürtgenwald in Flammen. Das sind 3 Millionen Quadratmeter. Der Ortsteil Gai wurde heute Morgen schon evakuiert. SR-Info-Reporter Stefan Hase. Die Lage bleibt trotzdem angespannt.
2: Wie sich die Lage jetzt weiterentwickelt, ist noch völlig offen. Die Feuerwehr spricht inzwischen von einem Red Flag Day, weil der Wind jederzeit das Feuer in eine andere Richtung lenken kann. Aber auch der Rauch wird zum Problem. Die Notunterkunft für die Menschen, die bereits in Sicherheit gebracht wurden, musste inzwischen ebenfalls evakuiert werden, weil Asche vom Waldbrand dorthin geweht wird. Also die Lage wird auch in den nächsten Stunden in Hürtgenwald dynamisch und gefährlich bleiben.
1: Auch für andere Orte werden Vorsichtsmaßnahmen getroffen. In Düren wird dazu aufgerufen, geschlossene Räume aufzusuchen. In Bonn wird geraten, Fenster geschlossen zu halten. Auch im Saarland hat es heute Nacht gebrannt. Der Waldbrand in Ottweiler ist mittlerweile unter Kontrolle, aber die Nachlöscharbeiten gehen weiter. Ein Problem laut Feuerwehr: das Feuer im Boden, zum Beispiel an Wurzeln. Da kann nicht gut abgeschätzt werden, wo es überall im Boden brennt. Deshalb wird das Gebiet teilweise auch umgegraben. Seit zwei Stunden streiken die Saarbahnfahrer wieder. Dazu hat die Lokführergewerkschaft GDL aufgerufen. Wann der Streik enden soll, haben sie allerdings noch nicht gesagt. Mehr dazu von SR-Info-Reporterin Lea Kerber.
3: Das heißt, am Wochenende könnte immer noch oder wieder gestreikt werden. Denn laut Saarbahn gibt es auch für Samstag und Sonntag eine Streikankündigung. Der Ersatzverkehr soll wie bei den letzten Streiks auch weiter laufen. Außerdem hat die GDL gesagt, sie wollen in Zukunft öfter und kürzer streiken. Es kann auch sein, dass die kommenden Streiks kurzfristiger angekündigt werden.
1: Was machen, wenn die Ernte ausfällt? Der Bauernverband fordert dafür mehr Unterstützung von der Politik. Er befürchtet nämlich teilweise totalen Ernteausfall. Schuld sei die anhaltende Trockenheit in diesem Sommer. Gerade in Süddeutschland könne die zu starken Ernteeinbußen führen. Fast die Hälfte aller Betriebe hat keine Azubis. Da hat jetzt nochmal die Bundesagentur für Arbeit drauf hingewiesen. Nur noch 55% der Unternehmen bilden aus. Letztes Jahr gab es noch 9% mehr Lehrstellen. Und wir schauen noch aufs Wetter im Saarland. Aktuell 35 Grad in Heusweiler, in Gersheim und Marpingen 34 Grad. Heute sind aber auch bis zu 39 Grad drin und die Sonne bleibt uns den ganzen Tag erhalten. Gegen Abend könnten so ein paar Wolken rauskommen. Dafür kühlt es aber heute Nacht runter auf bis zu 15 Grad. Nur damit es morgen dann wieder ähnlich heiß wird.
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0: wenn man Bescheid sagt, wenn man sagt, boah, mir ist eine Sache dazwischen gekommen mit einem wichtigen Grund, okay, aber alles über eine Viertelstunde finde ich ein bisschen frech.
1: Ja, wie lange warten beim ersten Date, bis wir gehen? 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

0: Dieser Song ist nie zu spät, immer richtig. Von Social Media, Fat Puppy mit Freaked Out.
1: Das ist eigentlich so ein klassischer Bums-Playlist-Song. Jetzt mal ernst, es geht ja auch um nichts anderes so wirklich. Also Fat Puppy könnte einfach das Kind von The Weeknd und LL Cool J sein.
0: Aber auf Englisch klingt es zum Glück weniger versaut. Freaked Out hört ihr zuerst bei Das Ding vom SR. 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

0: Der Song für alle Hobby-Aviatoren jetzt.
1: Wie bitte?
0: Hobby-Aviatoren.
1: Okay, Franz. Airplanes wäre das Ding vom SR.
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0: 10 Minuten zu spät. Zack. Date verpasst.
1: Ja, ist nicht nur so bei Bürgeramttermin. Stell dir vor, ihr seid verabredet. Das ist das erste Date. Mhm. Alles ist ganz frisch. Ihr seid pünktlich.
0: Euer Date nicht. Wie lange warten wir? Die Das Ding-Redaktion macht da ein Spektrum auf.
2: Ab 5.
1: Warum? Das ist ja mega kurz.
2: Ja, aber ich sehe es nicht ein, länger zu warten. Also ich denke, der Typ will halt was von mir, oder?
3: Viertelstunde maximal.
1: Und mit einer Begründung?
3: Dann ist okay, aber man muss schon Bescheid sagen, ganz ehrlich.
4: Machen wir eine Dreiviertelstunde.
1: Dreiviertelstunde?
4: Dreiviertelstunde, sage ich.
1: Das ist krass.
4: Ja, weil weißt du, so ein bisschen Kulanzzeit generell, ne? Dann kannst du dir noch ein Getränk bestellen. Von mir aus auch noch eine Vorspeise, wenn ich schon ein bisschen hungrig bin. Wenn ich die mir reingefetzt habe, dann hau ich ab.
0: Genau, Luca, machen wir 2 Stunden draus.
1: 3 Stunden.
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0: wenn dieser Song nicht so unfassbar gut wäre. Es ist wirklich so störend. Ich krieg posttraumatische Belastungsstörungen wegen der WM,
1: ja,
0: wegen Dai Dai.
1: Okay, Franz, aber ich sage, Konfrontationstherapie hilft. Und die kriegt ihr hier bei Das Ding vom SR. Schönen Nachmittag.

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1: Mit Coralie. Hi. In der Eifel brennt der Wald, und zwar ordentlich. Mehr als 300 Hektar stehen bei Hürtgenwald in Flammen. Das sind 3 Millionen Quadratmeter. Der Ortsteil Gai wurde heute Morgen schon evakuiert. Über 300 Einsatzkräfte versuchen, das Feuer in den Griff zu bekommen. SR-Info-Reporterin Sabine Rieck beschreibt die Lage an der Einsatzstelle.
2: Hinter mir hört man schon die Hubschrauber und sieht auch die dichten Rauchwolken. Die ganze Luft fühlt sich auch sehr trocken an. Nach wie vor ist die Lage kritisch, weil nämlich das Wetter für den Brand eine große Rolle spielt. Wir haben eine hohe Luftfeuchtigkeit, wir haben hohe Temperaturen und schnell wechselnde Winde.
1: Laut Feuerwehrsprecher Peter Berndgen könnte der Löscheinsatz in Hürtgenwald noch Tage dauern. Auch in Saarland hat es heute Nacht gebrannt. Der Waldbrand in Ottweiler ist mittlerweile unter Kontrolle, aber die Nachlöscharbeiten gehen weiter. Ein Problem laut Feuerwehr, das Feuer im Boden, zum Beispiel an Wurzeln. Deshalb wird das Gebiet teilweise auch umgegraben. In knapp einer halben Stunde endet der aktuelle Streik der Saarbahnfahrer. Am Wochenende soll es aber weitergehen. Dazu hat die Lokführergewerkschaft GDL aufgerufen. SR-Info-Reporterin Lea Herber, warum wird aktuell so oft gestreikt?
3: Hintergrund ist, dass die beiden Parteien, also Saarbahn und GDL, sich nicht einigen können. Die Saarbahn bezeichnet das Streikverhalten als so wörtlich nicht kalkulierbar. Die GDL fordert von der Saarbahn, weiter zu verhandeln und ein verhandlungsfähiges Angebot vorzulegen.
1: Und das Wetter im Saarland, heute bis zu 39 Grad, sehr sonnig, nur ganz wenige Wolken am Abend.
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0: Bald Feierabend und dann noch schnell ab zum Sport.
1: Ja, einer der Sätze, die ich nie sagen würde. Zusammen mit Nein, danke, eingezapftes reicht.
0: Wir klären heute bei Das Ding vom SR: zu früh oder zu spät kommen. Was ist besser?
1: Dario aus Saarbrücken ist Personal Trainer und dem betrifft das jeden Tag. Moin!
2: Hallo, Franz, hallo, Shanna.
1: Du, Gruppentraining, was ist da geiler? Eine Person ist viel zu früh oder eine Person kommt einfach nach allen anderen und ist zu spät?
2: Besser zu früh. Zu spät ist immer schwierig.
0: Aber jetzt mal ganz ehrlich, du hast dann 15 Minuten mit der Person alleine. Da muss man sich doch alles mögliche an Themen aus dem Ärmel schütteln.
2: Geht so. Also ich glaube, es ist gerade bei uns als Trainer ist es immer so, man hat immer dieselben Themen. Ob die Person noch fit ist, ob alles in Ordnung ist, ob es vielleicht auch Verletzungen gibt oder so, da kriegt man die Zeit schon rum.
1: Wie gehst du damit um, wenn jetzt jemand zu spät kommt? Was machst du dann? Warten? Dieses ganz unangenehme, wir gucken mal noch, ob er kommt?
2: Ja, also tatsächlich habe ich das immer in den Kursen. Ich warte aber maximal 3 bis 4 Minuten und starte dann einfach.
0: Oh, spannend. Aber wenn dann jemand 10 Minuten zu spät kommt, sagst du dann, ganz ehrlich, 10 Minuten zu spät, kein Warm-up, raus hier.
2: So, nee, ich schicke sie nicht raus, aber ich habe schon ein Auge drauf, dass sie dann bitte am Anfang langsam machen. Und es ist dann halt immer mehr Arbeit für den Trainer, weil gerade eine Gruppe muss man auch in den Augen behalten.
0: Safe.
2: Und das löst halt schon ein bisschen Stress dann aus, aber ja.
1: Also Freunde, kommt einfach pünktlich.
0: Pünktlich.
1: Oder gar nicht.
2: Sehr gut.

0: Hallöchen.
1: Hallöchen.
0: Kleiner Wochenendvorgeschmack für euch.
1: Geht nicht als mit Eli Oaks und den guten Mann, den sehen wir ja schon morgen live am Losheimer Stausee.
0: Freunde, es ist einfach alles ready fürs Lucky Lake Festival. Alles ist schon aufgebaut, die Bühnen sind dort.
1: Und ich habe extra nochmal gecheckt, auch das Wetter passt. Das war ja die ganze Zeit noch so ein bisschen, ne, hier kleine Gewittersorge. Nope, stand jetzt trocken und heiß, packt Badesachen ein.
0: Cremt euch ein. Schönes Wochenende mit das Ding vom SR.

0: Leute, wir haben da so ein Gefühl. Ein Gefühl, dass das ein richtig gutes Wochenende wird.
1: Die Black Eyed Peas schließen sich, glaube ich, an hier bei Das Ding vom SR.
0: I got a feeling! Das

0: Shoutout an alle Kollegen, die heute wie Shanna zu spät zur Arbeit gekommen sind.
1: Leute, es waren 4 Minuten. 4 Minuten nur.
0: Ja, ich war 4 Minuten früher da. Alles wunderbar, kein Stress, super.
1: Also heute Teamkampf bei Das Ding vom SR. Team zu spät kommen wie ich oder Team zu früh kommen wie Franz?
0: 0681 602 1037. Schickt mal eine WhatsApp rein mit eurem Team.
1: Simon aus Illingen ist auf jeden Fall in meinem Team.
2: Tatsächlich bin ich Team zu spät kommen, aber ich wünschte, ich wäre Team zu früh kommen, weil manchmal ist das nicht so gut, weil ich immer so eine Stunde oder zwei zu spät komme und ich müsste mich eigentlich beeilen. Shanna, du musst dich ein bisschen mehr beeilen, damit du auch pünktlich da bist. So 10 Minuten zu spät ist okay, aber eine Stunde später ist ein bisschen bodenlos. Und so bin ich.
0: Schön, dass du es einsiehst.
1: Ganz kurz, wir reden hier von einer Minute, ne? Von Minuten. Eine Stunde geht gar nicht.
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0: Wer zu spät kommt, den straft das Leben. Johannes 2.
1: So ein Quatsch.
0: Aber wahr. Ne, lieber zu früh als zu spät kommen.
1: Ja, finden wir ja heute raus bei das Ding vom SR. Ich bin ja immer ein paar Minuten zu spät, aber wie sieht's bei euch aus? Team zu früh kommen wie Franz oder zu spät wie ich?
0: Alessia aus Klemperdorf.
2: Ich bin ja ein Team zu spät kommen, weil ich habe immer so ein Problem, rechtzeitig aus dem Haus rauszukommen und aus dem Bett rauszukommen. Deswegen ist das auch ein bisschen kritisch bei mir. Also Shanna, ich verstehe dich voll, weil ich bin auch so. Trotzdem manchmal ist es gut, ein bisschen pünktlich zu kommen, aber meistens, wir haben Zeit, so, warum muss ich immer stressen, früh da zu sein? So.
1: Ja, Alessia, wissen wir alle.
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1: Mit Coralie. Hallo. In der Eifel gibt es gerade einen riesigen Waldbrand. Mehr als 300 Hektar stehen bei Hürtgenwald in Flammen. Das sind 3 Millionen Quadratmeter. Die Einsatzkräfte versuchen, das Feuer zu bekämpfen. Auch Hubschrauber und Panzer sind im Einsatz. Laut Feuerwehrsprecher Peter Berndtgen könnte der Löscheinsatz in Hürtgenwald noch Tage dauern. Im Ortsteil Gai wurden heute Morgen schon um die 2000 Menschen evakuiert. Auch in Langenfeld und Aft im Rheinland wird aktuell eine Evakuierung vorbereitet, weil eine Wald- und Wiesenfläche brennt. Und auch im Saarland hat es seit gestern Abend gebrannt. In Ottweiler gab es einen Waldbrand. Da gibt es jetzt aber eine gute Nachricht. Das Feuer und auch die letzten Glutnester sind gelöscht. In 2 Wochen sollte eigentlich das Social-Media-Verbot für unter 15-Jährige in Frankreich starten. Jetzt wurde das aber vom Verfassungsrat dort gekippt. Der Grund, es sei ein unverhältnismäßiger Eingriff in die Meinungs- und Kommunikationsfreiheit der Betroffenen. Seit einer halben Stunde ist der aktuelle Saarbahnstreik geendet. Am Wochenende soll es aber weitergehen. Dazu hat die Lokführergewerkschaft GDL aufgerufen. SR-Info-Reporterin Lea Kerber, warum wird aktuell so oft gestreikt?
2: Hintergrund ist, dass die beiden Parteien, also Saarbahn und GDL, sich nicht einigen können. Die Saarbahn bezeichnet das Streikverhalten als so wörtlich nicht kalkulierbar. Die GDL fordert von der Saarbahn, weiter zu verhandeln und ein verhandlungsfähiges Angebot vorzulegen.
1: Und das Wetter im Saarland: aktuell 37 Grad in Eimersdorf und Saarbrücken. In Hum ist 36 Grad. Das kann aber noch heißer werden, bis zu 39 Grad sind
0: Das
1: drin.
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0: wenn man Bescheid sagt, wenn man sagt, boah, mir ist eine Sache dazwischen gekommen mit einem wichtigen Grund, okay. Aber alles über eine Viertelstunde finde ich ein bisschen frech.
1: Wie lange warten beim ersten Date, bis wir gehen? Sprechen wir heute über Pünktlichkeit bei das Ding vom SR?
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0: So wie sich das Design unserer Zahnbürste, die wir seit Jahren benutzen, ändert. Unser Radiosender, den wir seit Jahren hören, sich verändert. So ändert sich auch der Sound unserer Lieblingsband.
1: Die Giant Rooks mit was Neuem. Slow Dance for a Minute heißt der neue Song. Das ist immer kurz befremdlich, ne? Aber dann doch irgendwie auch schon ganz schön gut.
0: Ja, aber ganz ehrlich, wenn wir die alten Giant Rooks hören wollen, dann hören wir halt ihre alten Alben.
1: Ja, alles andere wäre auch wirklich langweilig.

0: Freunde, guckt mal schnell in der Gemeinschaftsküche im Büro, guckt mal da in die Gefriertruhe. Vielleicht findet er da noch so ein kleines Speiseeis. Ist mir gerade so passiert.
1: Und wenn nicht, fahrt ihr halt in die Arktis. Da haben die das ganz billig da.
2: Ist doch so, ich war da schon, ist echt kalt.
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0: Zu spät kommen ist nur im Bett okay. Das hat, glaube ich, mal Konrad Adenauer gesagt.
1: Stopp!
0: Sonst gilt lieber ein bisschen früher als zu spät kommen.
1: Klären wir gemeinsam bei Das Ding vom SR. Ich bin Team zu spät kommen.
0: Und ich persönlich bin Team zu früh kommen und ich suche Teammitglieder. Und die erste ist da, es ist Julia aus Saarbrücken.
2: Also ich bin definitiv zu früh, also Team Franz, weil ich bin lieber zu früh irgendwo als zu spät, weil es kommt ja auch schlecht an bei anderen Leuten. Und mein Gewissen könnte das nicht, wenn ich zu spät kommen würde. Ey Franz, ich verstehe dich total. Man versteht es einfach viel besser, wenn man zu früh kommt als zu spät. Also die Leute kann ich auch gar nicht verstehen.
1: Ja, okay, Julia, Message ist angekommen.
0: Aber weißt du was, Shanna?
1: Was denn?

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0: Schönen Start ins Wochenende.
1: Hanna und Franzi hier für euch.
0: So ist es. Ihr hört das Ding vom SR.
1: Mit Lil Uzi Vert und What You Sing.
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1: Mit Coralie. Hi. Auch in Rheinland-Pfalz müssen eventuell Menschen vor Bränden evakuiert werden. Im Landkreis Main-Koblenz gibt es einen großen Wald- und Wiesenbrand und 900 Anwohner müssen deshalb potenziell evakuiert werden. In der Eifel sieht die Lage noch schwieriger aus. Rund 300 Hektar Waldfläche stehen bei Hürtgenwald in Flammen. Laut NRW-Landwirtschaftsministerin Silke Gorissen ist das der größte Waldbrand jemals in Nordrhein-Westfalen. In einem Ort wurden heute Morgen schon rund 2000 Menschen evakuiert. Der Löscheinsatz könnte laut Feuerwehrsprecher auch noch mehrere Tage dauern. Und auch im Saarland gab es seit gestern Abend einen Waldbrand, und zwar in Ottweiler. Da gibt es aber eine gute Nachricht: das Feuer und die letzten Glutnester sind gelöscht. In 2 Wochen sollte eigentlich das Social-Media-Verbot für unter 15-Jährige in Frankreich starten. Jetzt wurde das aber vom Verfassungsrat dort gekippt. Der Grund: es sei ein unverhältnismäßiger Eingriff in die Meinungs- und Kommunikationsfreiheit der Betroffenen. Und um Minderjährigen den Zugang zu bestimmten Online-Diensten zu verwehren, müsse sich im Grunde jeder Nutzer, auch ein Erwachsener, vor der Nutzung identifizieren. Präsident Macron will mit einem angepassten Gesetzentwurf einen neuen Anlauf starten. Die 12-Uhr-Regel sollte eigentlich für Entspannung an den Tankstellen sorgen. Es gibt aber ziemlich viel Kritik daran. Die freien Tankstellen fordern jetzt ein Ende der Regel. In einer Befragung des Branchenverbands sprachen sich rund 2/3 der Betriebe für eine vollständige Abschaffung aus. Das Wetter im Saarland: aktuell 35 Grad in Türkismühle, in Bessringen 37 und in Kirkel 36. Insgesamt bis zu 39 Grad und sehr viel Sonne sind drin.
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4: Okay, let's go.
3: Kirmes in Büschfeld.
2: Ja, der Riesenmittelaltermarkt in Saarbrücken.
3: Brauereifest in Neunkirchen.
2: In St. Wendel ist Hip-Hop-Festival.
3: Dorffest ist in Schiffweiler.
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3: So.
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0: Herzlich willkommen in meinem Kopf. Chronische Zu-Spät-Kammer werden mich verstehen. Der Tag hat einfach zu wenig Stunden. Unmöglich, zu allem pünktlich zu kommen.
1: Genau. Erklären wir heute bei das Ding vom SR. Seid ihr Team zu spät kommen wie Shanna? Mhm. Oder seid ihr im coolen Team?
2: Yo.
1: Und kommt tendenziell immer so ein bisschen früher, so wie ich und so wie Aaron aus der Louis.
3: Ich bin Team zu früh kommen. Ich habe mir immer gern ein bisschen auch die Uhrzeit im Blick und denke ich mir so, oh, jetzt musst du los, vielleicht erwarte ich noch irgendwas oder irgendwas lockt dich jetzt aus der Zeit. Ja, deswegen Team Frühaufsteher. Hey Franz, ich verstehe, dass du Team Frühkommer bist, weil lieber wartet man auf einen, als von jemandem warten stehen zu lassen.
0: Okay, Franz und Aaron, ihr seid perfekte Menschen.
1: Ja, wir hätten Aaron vorher sagen sollen, dass es um Termine geht, nicht um Sex.

0: Samba hat irgendwie so zwei Gesichter. Das hier.
1: Aber eben auch das hier. Der ruhigere, tiefblickende Samba. Den lernen wir kennen mit My Body Isn't Ready.
0: Und das Gute ist ja, er kann beides.
1: Ja, der Junge ist brutal talentiert und vielseitig.
0: Samba mit My Body Isn't Ready hört ihr jetzt bei Das Ding vom SR.
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0: Jetzt nach Feierabend noch schnell zum Sport.
1: Das ist einer der Sätze, die ich nie sagen würde, zusammen mit, ja, bitte kippen Sie noch Limonade in mein Bier.
0: Wir klären heute bei das Ding vom SR, zu früh oder zu spät kommen. Was ist besser?
1: Dario aus der Brücken ist Personal. Personal.
0: Hey, mein Personal Trainer.
1: Ja, ich bin Fan der deutschen Sprache. Aber ihn als Personal Trainer, den betrifft das jeden Tag. Moin, Dario.
2: Hallo, Franz. Hallo, Shanna.
1: Du, Gruppentraining, was ist da geiler? Eine Person ist viel zu früh oder eine Person kommt einfach nach allen anderen und ist zu spät?
2: Besser zu früh. Zu spät ist immer schwierig.
0: Aber jetzt mal ganz ehrlich, du hast dann 15 Minuten mit der Person alleine. Da muss man sich doch alles mögliche an Themen aus dem Ärmel schütteln.
2: Geht so. Also ich glaube, es ist gerade bei uns als Trainer ist es immer so, man hat immer dieselben Themen. Ob die Person auch fit ist, ob alles in Ordnung ist, ob es vielleicht auch Verletzungen gibt oder so, da kriegt man die Zeit schon rum.
1: Wie gehst du damit um, wenn jetzt jemand zu spät kommt? Was machst du dann? Warten? Dieses ganz unangenehme, wir gucken mal noch, ob er kommt?
2: Ja, also tatsächlich habe ich das immer in den Kursen. Ich warte aber maximal 3 bis 4 Minuten und starte dann einfach.
0: Oh, spannend. Aber wenn dann jemand 10 Minuten zu spät kommt, sagst du dann, ganz ehrlich, 10 Minuten zu spät, kein Warm-up, raus hier.
2: So, nee, ich schicke sie nicht raus, aber ich habe schon ein Auge drauf, dass sie dann bitte am Anfang langsam machen. Und es ist dann halt immer mehr Arbeit für den Trainer, weil gerade eine Gruppe muss man auch in den Augen behalten.
0: Safe.
2: Und das löst halt schon ein bisschen Stress dann aus, aber ja.
1: Also Freunde, kommt einfach pünktlich. Oder gar nicht.
2: Sehr gut.
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0: Ich hoffe, ihr hattet zu dem Song so eine private Lasershow, weil sonst kann man den gar nicht richtig genießen. Bibi Rexha mit The New Religion.
1: Schönes Wochenende euch. Ihr hört das Ding vom SR.

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1: Mit Coralie. Hi. Auch in Rheinland-Pfalz müssen eventuell Menschen vor Bränden evakuiert werden. Im Landkreis Main-Koblenz gibt es einen großen Wald- und Wiesenbrand. Rund 900 Anwohner müssen dort deshalb potenziell evakuiert werden. In der Eifel sieht die Lage noch schwieriger aus. Rund 300 Hektar Waldfläche steht bei Hürtgenwald in Flammen. Laut NRW-Landwirtschaftsministerin Silke Goresen ist das der größte Waldbrand jemals in Nordrhein-Westfalen. Für SR Info Reporterin Petra Brönstrup.
2: Rund 2000 Menschen im Ortsteil Gai mussten bereits heute Morgen um 4 Uhr ihre Häuser und Wohnungen verlassen. Viele sind bei Verwandten und Freunden untergekommen. Einige halten sich in der Notunterkunft auf, die in der Kreisstadt Düren in einem Schulgebäude eingerichtet wurde. Die Betroffenen können nur abwarten. Sie haben Angst um ihr Hab und Gut.
1: Der Löscheinsatz könnte laut Feuerwehrsprecher auch noch mehrere Tage dauern. Und auch im Saarland gab es seit gestern Abend einen Waldbrand, und zwar in Ottweiler. Da gibt es aber eine gute Nachricht: Das Feuer und die letzten Glutnester sind gelöscht. In 2 Wochen sollte eigentlich das Social-Media-Verbot für unter 15-Jährige in Frankreich starten. Jetzt wurde das aber vom Verfassungsrat dort gekippt. Der Grund: Es sei ein unverhältnismäßiger Eingriff in die Meinungs- und Kommunikationsfreiheit der Betroffenen. Und um Minderjährigen den Zugang zu bestimmten Online-Diensten zu verwehren, müsse sich im Grunde jeder Nutzer, auch ein Erwachsener, vor der Nutzung identifizieren. Präsident Macron will mit einem angepassten Gesetzentwurf einen neuen Anlauf starten. Im Prozess um Luigi Mangione gibt es eine Kehrtwende. Er hat sich jetzt schuldig bekannt, das berichtet die BBC. Im Prozess geht es um die Tötung des US-Versicherungsmanagers Brian Thompson. Bei einer Anhörung habe Luigi mitgeteilt: Ich habe Mr. Thompson erschossen und er ist gestorben. Insgesamt ist Mangione dafür in 2 verschiedenen Verfahren angeklagt. Eine zweifache Bestrafung für das gleiche Verbrechen in den USA ist eigentlich nicht erlaubt. Der Fall hat auf Social Media eine große Debatte ausgelöst. Der Gründer vom CISPA Helmholtz-Zentrum für Informationssicherheit in Saarbrücken, Michael Backes, will seinen Job zurück. Vor über 6 Wochen wurde er freigestellt. Dagegen geht er jetzt juristisch vor. Es besteht der Verdacht, dass vom CISPA sensibles Forschungswissen nach China abgeflossen sein könnte. Aus Sicht von Backes Anwalt sind die Vorwürfe pauschal und inhaltlich nicht haltbar. Wir schauen noch aufs Wetter in Saarland. Aktuell 36 Grad in Sotzweiler, in Fraulautern 37 Grad, in Bierfeld 34 Grad. Heute Nacht kühlt es noch mal runter auf bis zu 15 Grad. Das Wochenende bleibt aber heiß mit Temperaturen, die dauerhaft über 30 Grad sind.
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3: Endlich Freitag. Hallo, ich bin Alina. Wir haben es geschafft. Also hoffentlich seid ihr auf dem Weg oder zumindest auf der Zielgeraden in Richtung Feierabend. Und dann geht's rein ins Wochenende. Wir gönnen uns schon mal was ganz Entspanntes für den Freitagabend. With the MC mit At the Party.

0: Es ist vorbei mit gottlos Schwitzen in der Dachgeschosswohnung. Zumindest bei Dominik aus Sindelfingen. Ja, der hat heute Morgen bei uns in der Dustin Good Morning Show bei Tina und Benji eine Nacht in einem kühlen Hotelzimmer gewonnen. Wir wollten euch was gönnen, weil teilweise halten wir es nachts ja echt gar nicht mehr aus. Vor allem Dominik meinte, er geht in seiner Dachgeschosswohnung auf der letzten Rille und hält es wirklich kaum noch aus. Dementsprechend erleichtert ist er jetzt auch.
1: Endlich erlöst mal jemand die armen Dachgeschossbesitzer.
2: Ja. Du hast einfach 31 Grad gestern gehabt und das auch noch relativ früh. What the fuck?
1: Genau, ja, da hat jemand halt viel Glas verbaut, keine Rollos.
3: Oh. Und dann ist aber keine Option, irgendwie zu deiner Freundin oder so zu hüpfen.
1: Ja, also meine Freundin wohnt auch im Dachgeschoss.
2: Oh.
1: Also,
2: ja. Man sagt ja so schön, geteiltes Leid ist halbes Leid, ne?
1: Ja, genau.
2: Dominik, dann würden wir sagen, wir vierteln euer Leid, weil wir euch beide in das kühle Hotelzimmer schicken.
1: Vielen lieben Dank.
0: Ja, ich sag, Dominik wird so gut schlafen wie lange nicht mehr. Sei ihm auf jeden Fall gegönnt. Und für alle anderen gibt's auch Hoffnung. Nächste Woche wird's zumindest etwas kühler.

0: Die zwei famesten Blondinen Deutschlands haben Stress. Oh mein Gott, Papi Papi. Shireen David, die hat jetzt in ihrem neuen Song Mo Money, Mo Haters mit Summer Jam geschossen gegen diese Frau.
1: Ich habe heute leider kein Foto für dich.
0: Ja, Heidi Klum, Mele aus dem Dustigen Musikteam, was ist da los?
2: Also so seit einem Monat checkt man ja, es gibt Beef. Shireen hat ja mit Blumengarten und Kitschkrieg den Gut Genug Track rausgebracht. Und Heidi Klum dachte sich, Alter, da kommentiere ich doch mal unter ein Reel, I love only his part.
0: Ja, komplette Klatsche für Shireen.
2: Ja, und Shireen hat das jetzt nicht auf sich sitzen lassen und für ihren neuen Song mit Summer Jam ein Reel gepostet, in dem sie einfach Mails geleakt hat von Heidi Klums Team, die sie bekommen hat.
0: Das waren wirklich einige Mails, ne?
2: Ja, so viele. Zum Beispiel, ob Shireen beim GNTM-Finale performen möchte oder als Gastjurorin bei GNTM dabei sein will. Also Heidi wollte Shireen unbedingt. Und ja, Shireen hat wohl immer wieder abgesagt.
0: Ja, und jetzt dachte sich Shireen scheinbar, okay, willst du dich jetzt rächen mit diesem Kommentar zu Gut Genug?
2: Ja, wahrscheinlich. Also ich finde es echt mega schade, wenn Frauen im Business sich fetzen. Ich finde es viel cooler, wenn man sich da gegenseitig supportet. Aber ein bisschen gespannt bin ich auf Runde 3, muss ich sagen, schon.
0: Ich auch. Ich glaube auch, dass Heidi Klum das nicht auf sich sitzen lässt.
2: Dann sind wir gespannt.
0: Summer Jam und Shireen David mit ihrem neuen Banger. Ja, heute released. Mo Money, Mo Haters. Neu hier bei Das Ding.

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0: 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Ah, genauer gesagt nach Wiesbaden, in den Kurpark. 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Da sind wirklich nonstop DJs am Start. Das Wetter macht mit, also alles perfekt. Und wir schicken euch und eure Plus Eins jetzt hin. Hallo, wer möchte denn hin? Hallo. Hi, wer ist denn da?
1: Ich würde gerne hin.
0: Ja, wie heißt du denn?
1: Ella ist mein Name, Michaela.
0: Michaela, woher kommst du?
1: Ich komme aus Itzstein. Das ist 15 Kilometer neben Wiesbaden. Also es wäre perfekt.
0: Ach, Heimspiel. Also wie heiß ist es gerade bei dir?
1: Wir haben 33 Grad.
0: Ja, perfektes
1: Ibiza-Feeling.
0: Auf jeden Fall, das stimmt also schon mal. Und genau deswegen feierst du auch morgen.
1: Wie geil. Boah, wie freue ich mich. Danke, danke.
0: Sehr, sehr gerne. Ganz viel Spaß morgen beim Sunset and Sound. Hab eine gute Zeit.
1: Oh, vielen, vielen Dank. Ich freue mich sehr.
0: Ich freue mich mit dir.
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0: Okay, jetzt nochmal ganz tief Luft holen. World Freestyle Skateboarding Championships 2026 in Kassel. Also den Preis für den längsten Titel ever, den haben sie auf jeden Fall schon mal. Das ganze Wochenende über sind die krassesten Skateboarder aus der ganzen Welt am Start. Und die sind richtig hyped.
1: Mich begeistert natürlich, dass es im Freestyle so diese kreative Freiheit gibt. Also das mag ich wirklich sehr dolle.
2: Freestyle Skateboarding is like quite different from the other.
3: Freestyle Skateboarding ist ganz anders als normales Skateboarding. Hier geht es um Kreativität, deinen eigenen Stil und darum, dass du deinen eigenen Charakter rausbilden kannst.
1: Also es lohnt sich auf jeden Fall, weil man hier verschiedene Kulturen sehen kann, weil ja Leute aus allen verschiedenen Ländern da sind und auch einfach, um sich die Sportart anzugucken, weil sie ist nicht so bekannt und das können wir gerne ändern.
0: Ja, beim Angucken bin ich dabei, alles andere überlasse ich lieber den Profis. Das ganze Wochenende über in Kassel. Tickets gibt's auch noch.

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1: Hallo, ich bin Alina. Alle guten Dinge sind drei. Ja, genau so ist es auch bei Camp Rock. Teil 3 ist da nach 16 Jahren. Was der kann, Kollegin Tiffany hat ihn direkt gesuchtet. Und ob der überhaupt an Camp Rock 1 und 2 rankommt, das checken wir gleich mit ihr. Hier noch 3 Songs bei Das Ding.

0: einmal kurz zusammen alt fühlen. 16 Jahre sind vergangen. Jetzt sind Connect 3 back.
1: Willkommen im Camp Rock.
0: Ja, Camp Rock 3 ist seit heute auf Disney Plus. Wieder mit den Jonas Brothers als Connect 3. Nur halt jetzt ein bisschen älter. Tiffany aus dem Dusting Team, aka Camp Rock Ultra. Du hast ihn dir heute Morgen direkt angeguckt.
2: Ja, und ich bin so in love.
0: Ja. Also so gut?
2: Doch, ich muss schon sagen. Also ja klar, es ist ein Jugendfilm, ne? Und jetzt 16 Jahre später schauen wir die dann schon nochmal ein bisschen was anders. Aber für alle, die damals Camp Rock gefeiert haben, ist es, wie ich persönlich finde, wirklich ein richtig gelungener dritter Teil. Es sind jetzt andere Charaktere in den Hauptrollen natürlich. Die Gen Z ist definitiv am Start. Es ist eine andere Generation, das merkt man. Aber die Jonas Brothers, die sieht man recht oft. Mitchis Mama, die ist jetzt von der Küchenchefin zur Campleiterin aufgestiegen. Fand ich auch sehr cool. Und was ich besonders schön finde, wir hören auch einige von den OG-Songs, die zum Glück auch nur ein Mini-Makeover bekommen haben.

0: das ist richtig nice. Ein bisschen Joe Jonas-Vibes gerade. Das mag ich nämlich bei sowas oft nicht, wenn sie dann auch auf Krampf irgendwie versuchen, alles ganz, ganz neu zu machen.
1: Ja, absolut. Einziges Manko, würde ich jetzt sagen, ich hätte es schon schön gefunden, mehr von Demi Lovato, also Mitchie, zu sehen. Mhm. Ja, die hat da nur so einen kleinen Auftritt, sie ist hauptsächlich als Executive Producer im Hintergrund am Start. Aber ich will jetzt auch nicht so viel verraten. Alles in allem, ganz viel Liebe für Camp Rock 3.
0: Jetzt auf Disney Plus und ich schaue ihn mir auf jeden Fall am Wochenende direkt an. Du hast so Bock gemacht auf den Film.
1: Ja. Das Ding.

Das Dream Team hat wieder geliefert. Eli Oaks und Lavinia, aka das Dream Team. Also ich finde auf jeden Fall, sie sind eins. Liefern ja wirklich einen Banger nach dem nächsten. Und auch die Kommis wieder on fire. Ja, wirklich im wahrsten Sinne des Wortes. Viele Feuer-Emojis. Und einer schreibt, findet Platz in der Playlist. Oh ja, sowas von auch hier auf der Dusting-Playlist. Front Row Baby, Eli Oaks und Lavinia. Neu bei

0: wenn wir bei 30 Grad plus schon dahin schmelzen. Ganz ehrlich, wie schlimm muss es dann erst unseren Paketen gehen? Gerade in so einer Packstation. Ich meine, für mich the way to go. Aber das wird bei den Temperaturen draußen ja gerade wirklich übelst hot darin. Snacks, Kosmetik, Elektro-Stuff, je nachdem, was wir uns halt so gönnen, kann das ganz schön unpraktisch werden. Luca aus dem Dusting-Team, wenn durch die Hitze unsere Pakete in der Packstation kaputt gehen, was machen wir denn dann?
1: Ja, es kommt ganz drauf an, wohin wir es liefern lassen. Mhm. Ne? Heißt, wenn wir nicht zu Hause sind und das Paket deshalb in der Packstation landet, es dann kaputt geht, ja, dann haben wir ein Recht auf Ersatz oder bekommen die Kohle zurück. Mhm. Wenn wir es aber von vornherein, wie du jetzt zum Beispiel, selbst an eine Packstation liefern lassen, dann sind wir selbst schuld und haben kein Recht auf irgendwas. Mhm. Finde ich persönlich ziemlich gemein, aber ja. Deshalb waren gerade auch ziemlich viele Online-Shops davor, zu viel bei der Hitze zu bestellen, weil sie eben nicht garantieren können, dass der Stuff auch wirklich safe ankommt.
0: Ja, heißt, wenn wir uns was in die Packstation liefern lassen, am besten schnell abholen und sofort wieder

0: Party, kann er. Clubbanger, kann er auch. Bisschen deeper, ja, kann er auch. Chiago macht mal ein bisschen ruhiger. Fast schon Emo ist sein neuer Song. Verschwommen steht ihm aber. Also diese bisschen ruhigere Seite hat er uns ja schon mal gezeigt. Das kann er auf jeden Fall. Und in dem Song geht's halt so ein bisschen um den Tag nach der Party. Halt so einzelne Szenen sind irgendwie noch da. Die anderen schon unscharf. Manche komplett verschwunden. Also alles ist einfach ein bisschen verschwommen. Und der Song klingt so. Chiago, neu hier bei Das Ding.
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3: 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Freitagabend. Yes. Finally haben wir die Arbeitswoche geschafft. Rein geht's ins sommerliche Wochenende mit Das Ding.

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0: von BTS hört nicht mehr richtig. Doja Cat findet, Tiger ist ein Geschlechtsteil. Und Selena Gomez Startup hat eine Klage am Hals. Na, die Promi-Welt liefert mal wieder ab. Allen voran Doja Cat und Tiger. Letzterer wird gerade übelst gehatet, weil er für sein neues Album Starface KI benutzt hat. Und Doja Cat hat da eine ganz klare Meinung zu.
1: And nobody asked me anything about Tyga, but I just felt like saying this. Tyga is a penis for making an AI album.
0: Ja, rede. Braucht keiner so einen KI-Schrott. Ich glaube, ein Doja-Feature kann sich Tyga jetzt erstmal abschminken. Stress auf einer ganz anderen Wave hat gerade Selena Gomez. Ihr Startup Wondermind hat jetzt nämlich eine Klage in Millionenhöhe am Hals. Mehrere Investoren werfen ihr bzw. dem Unternehmen vor, falsche Versprechen gemacht zu haben. Da geht's halt unter anderem um Werbedeals, die wohl einfach nicht umgesetzt wurden. Also schon eine ziemlich ernste Sache im Hause Gomez. Und ernst ist es auch bei Sänger V von BTS. Die sind da gerade auf großer World-Tour unterwegs. Und V hat in einem Insta-Livestream erzählt, dass er auf seinem rechten Ohr nur noch knapp 30% hört. Und das schon seit 2,5 Jahren. Voll krass. V selbst denkt, dass auch seine Zeit beim Militär dabei eine Rolle gespielt haben könnte. Mittlerweile muss er deshalb auch ständig ins Krankenhaus und Medikamente nehmen. Aber auch wenn's nervig ist, sagt er, Mental Health geht vor. Auf jeden Fall. Und Bangern liefern sie uns ja trotzdem wie den hier. BTS mit Swim.

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1: Das neue Album ist da. Rayhem ist ein sehr persönliches Album, sagt er selbst. Und das zeigt irgendwie auch vor allem diese Tracklist vom neuen Album. Fast jeder der 18 Songs ist nach einer bekannten Persönlichkeit benannt. Da unter anderem Britney Spears, Fußballprofi Karim Benzema, Architektin Zaha Hadid und. Ja, all diese ikonischen Figuren haben eine Rolle in seinem Leben gespielt, hat er gesagt. Oder ihn halt auf irgendeine Art und Weise inspiriert. 41 Minuten. Reezy in best Form. 18 neue Songs hat er geliefert. Auf Rayhem, seinem neuen Album, heute erschienen. Und daraus gönnen wir uns jetzt Karim Benzema. Neu bei das Ding.

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0: Der Sommer liefert ab bei uns im Viertel. Na, vielleicht sind es auch schon die letzten Wochen, in denen wir uns nochmal schnell unsere Sommerbräune abholen können. Tan Maxing ist ja gerade auf den Socials wieder voll im Trend. Da knallen sich Leute am Mittag voll in die Sonne, um maximal braun zu werden. Wir haben euch mal gefragt, macht ihr mit beim Trend oder wie bräunt ihr euch?
1: Mittlerweile gar nicht mehr, weil ich einfach weiß, wie schädlich die Sonne ist. Wenn überhaupt auch nur im Bikini, weil ich nicht mag, diese Abdrücke zu haben.
2: Das kommt auch drauf an, wie es Wetter ist. Jetzt bei den letzten 40 Grad nicht, dann gehe ich lieber auch in Schatten. Aber bei so angenehmen 25 Grad gehe ich auch gerne in die Sonne, aber natürlich auch mit Sonnenmilch.
3: Also ich habe auch so ein Sonnenöl. Also ich habe eins mit Schutz und eins ohne Schutz. Aber ich benutze eigentlich immer am Anfang das mit Schutz. Und wenn ich dann schon ein bisschen bräuner bin an meinen Beinen, benutze ich dann auch manchmal das ohne Schutz, weil da kriege ich halt eh auch keinen Sonnenbrand und so. Und dann denke ich mir so, komm.
0: Wie vernünftig seid ihr mit dem Dusting-Viertel? Also wir müssen uns nicht im Keller vor der Sonne verstecken. Aber wie ungesund ist Bräunen denn jetzt wirklich? Also wie ungesund ist die Sonne? Das verrät uns gleich Hautarzt Stefan. Und er hat auch einen ziemlich heißen Tipp, wie wir etwas gesünder braun werden. Gleich.

0: Sommer liefert gerade bei uns im Dusting-Viertel. Also Blick auf die Wetter-App. Ja, da geht's mit einem krassen Sommer am Wochenende dann auch gefühlt schon so langsam zu Ende. Also nochmal das Maximum rausholen und richtig knackebraun werden durch Tan-Maxing. Ja, ist ja gerade ein Ding auf den Socials. Ja, und dann kommt Hautarzt Stefan aus St. Wendel im Saarland um die Ecke.
1: Also gesund ist Bräunen nicht. Bräunung der Haut ist ein Hilferuf der Haut. Letztendlich kann insbesondere die UV-Strahlung Zellschäden verursachen. Da sprechen wir natürlich über verschiedene Hautkrebsarten. Auch die Hautalterung wird maßgeblich mit durch UV bedingt.
0: Ja gut, wundert uns jetzt irgendwie nicht, oder? Aber so eine Sommerbräune, die ist halt schon geil, finde ich jedenfalls. Also haben wir Hautarzt Stefan gefragt, wie bräunen wir uns denn möglichst gesund?
1: Ich kann mich auch im Schatten bräunen, unter Blättern oder so kommt ja immer auch ein bisschen was durch. Ansonsten wird man auch durch Streulicht braun, das heißt UV-Strahlung wird auch zum Beispiel über den Boden oder sonstige Oberflächen auch reflektiert. Ja, und man wird viel langsamer braun, aber auch eben gesünder braun.
0: Ja, okay. Nicht Tan-Maxing, sondern eher Tan-Langsaming oder irgendwie so. Und auch Hautarzt Stefan geht im Sommer vor die Tür.
1: Wenn ich rausgehe, dann bin ich eingecremt tatsächlich, insbesondere Gesicht, habe ich immer Lichtschutzfaktor 50. Aber ich bin auch der Meinung, auf keinen Fall im Keller verstecken. Wir gehen raus. Ja, wenn es mittags um 12 ist, dann schützt man sich. Man geht in den Schatten, wenn man im Freibad ist. Und deswegen die Mischung macht's und immer mit Maß.
0: Ja, schwitzen wir auch direkt weniger. Auch ganz nett.

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1: Hallo, schönen Freitagabend euch. Vielleicht macht ihr euch gerade ready für die Party oder ihr macht einen ganz entspannten auf dem Balkon oder wo auch immer ihr euch gerade rumtreibt im Viertel. Wir starten gemeinsam rein ins Wochenende.

0: Rin mit Bros hier bei das Ding. Ich sag's jetzt einfach mal, hey, so wie es ist. Skater-Kids waren ja wohl schon früher die allercoolsten auf dem Schulhof. Wie die halt immer irgendwelche Tricks gemacht haben, bei denen sich halt jeder andere drei Knochen brechen würde. Absolut geil. Sind wir dieses Wochenende auch im Viertel bei der World Freestyle Skateboarding Championship 2026 in Kassel. Ja, da sind die krassesten Skateboarder aus der ganzen Welt am Start und die sind wirklich übelst hyped.
1: Mich begeistert natürlich, dass es im Freestyle so diese kreative Freiheit gibt. Also das mag ich wirklich sehr dolle.
2: Freestyle Skateboarding is like quite different from the other.
3: Freestyle Skateboarding ist ganz anders als normales Skateboarding. Hier geht es um Kreativität, deinen eigenen Stil und darum, dass du deinen eigenen Charakter rausbilden kannst.
1: Also es lohnt sich auf jeden Fall, weil man hier verschiedene Kulturen sehen kann, weil ja Leute aus allen verschiedenen Ländern da sind und auch einfach, um sich die Sportart anzugucken, weil sie ist nicht so bekannt und das können wir gerne ändern.
0: Also gönnt euch die volle Dröhnung Skateboard-Tricks bei der World Freestyle Championship in Kassel das ganze Wochenende. Tickets gibt's auch noch.

0: so ein paar Weißbier, ein Roadtrip, in der Garage was basteln, Drachen steigen lassen, Heißluftballon fliegen, ja, so einen kleinen Urlaubstag machen, Bowser und Tree.
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0: Musikvideo zu dem Song Der Sonne immer näher gibt's quasi so einen kleinen Urlaubstag in 3 Minuten 32 mit ganz viel Quality Time und Zeit zu zweit für Bowie und Dream. Textlich geht's aber schon ein bisschen deeper. Beide blicken so auf ihre Karrieren zurück. Der Sonne immer näher ist quasi so Step by Step geht's immer weiter nach oben. Und genau das gönnen wir uns. Bowie und Dream mit Der Sonne immer näher. Neu hier bei das Ding.

0: fühlen uns doch eh schon wie so ein Toaster bei der Hitze, oder? Ich meine, bei unseren Paketen sieht es ja wohl noch schlimmer aus. Egal ob Snacks, Schminke, das neue Smartphone, whatever. Alles Dinge, die nicht unbedingt lange in der Sonne bleiben sollten. Gerade in so einer Packstation. Ja, ich weiß, ich finde es auch persönlich sehr praktisch. Da wird es aber bei den Temperaturen wirklich übelst hot drin. Luca aus dem Das Ding-Team, wenn durch die Hitze unsere Pakete in der Packstation kaputt gehen, was machen wir denn dann?
1: Ja, es kommt ganz drauf an, wohin wir es liefern lassen. Ne? Also heißt, wenn wir jetzt nicht zu Hause sind und das Paket deshalb in der Packstation landet, es dann kaputt geht, ja, dann haben wir ein Recht auf Ersatz oder bekommen sogar die Kohle zurück. Mhm. Wenn wir es aber von vornherein jetzt selbst an die Packstation liefern lassen, ne, ich guck auf dich.
0: Ja, ich seh's schon.
1: Dann sind wir selbst schuld und haben leider kein Recht auf irgendwas. Ne?
0: Okay.
1: Deshalb waren halt auch super viele Shops gerade davor, nicht so viel jetzt gerade bei der Hitze zu bestellen, weil sie eben nicht garantieren können, dass der Stuff auch wirklich 100% safe ankommt.
0: Heißt halt, wenn wir uns was in die Packstation liefern lassen, am besten schnell wie möglich abholen und dann halt direkt ins Kühle nach Hause. Außer halt, ihr wohnt in einer Dachgeschosswohnung, dann das Paket schnappen und straight ins Freibad.

0: Happy Freitagabend. Ich wünsche euch ein tolles Wochenende, Friends. Gleich gibt's hier den Party Bash, also die perfekte Party Playlist. Für euer Get Ready für den Freitagabend, den Weg zur Party oder halt auch einfach für ganz entspannte Drinks. Alles gleich hier Mixed Music mit Hip-Hop, House und allem, was so richtig schön nach vorne geht. Ab 22 Uhr habt ein richtig schönes Wochenende.
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1: Um 1 Uhr mit Ramin Movasakian. Der Drogen- und Suchtbeauftragte der Bundesregierung Streeck fordert einen verbindlichen Schutz für Kinder und Jugendliche in sozialen Medien. Es sei nicht das Ziel, sie pauschal auszusperren, betonte er in der Rheinischen Post. Aus der Nachrichtenredaktion berichtet Heike Lüttich.
2: Für Kinder unter 13 Jahren werde über eine gesetzliche Altersgrenze nachgedacht, sagte Streeck der Zeitung. Ausgenommen seien kindgerechte Angebote oder eine Nutzung unter Aufsicht der Eltern. Für ältere Jugendliche brauche es abgestufte Schutzstandards. Entscheidend sei dabei, dass nicht die gesamte Verantwortung bei Kindern und Eltern abgeladen wäre. Plattformen wie Facebook und TikTok bauten ihre Angebote gezielt so auf, dass Menschen möglichst lange auf ihren Seiten blieben, so Streeck. Davor müssten Minderjährige geschützt werden, beispielsweise mit einer funktionierenden Altersprüfung und klaren Vorgaben, welche Funktionen in welchem Alter zulässig seien.
1: Die USA wollen von ihren Verbündeten in der NATO wissen, ob und wie stark sie hinter der Politik von Präsident Trump stehen. Die Nachrichtenagentur Bloomberg berichtet, die US-Regierung habe einen Fragebogen an die NATO-Partner verschickt. Darin wird beispielsweise gefragt, ob das Land die amerikanische Außenpolitik öffentlich unterstützt. Hintergrund sind Überlegungen, wie viel US-Militär künftig in Europa stationiert sein soll. Präsident Trump plant unter anderem aus Deutschland 5000 Soldaten abzuziehen. In der Demokratischen Republik Kongo ist laut den Vereinten Nationen auch mehrere Monate nach dem Ausbruch des Ebola-Virus keine Besserung in Sicht. Die Epidemie fordere mittlerweile alle 30 Minuten ein Menschenleben, so ein UN-Sprecher. Die Behörden im Kongo zählen bislang mehr als 2100 Tote. Am stärksten betroffen ist der Nordosten des Landes. Inzwischen wurden aber auch aus vielen weiteren Regionen Infektionen gemeldet. Bei der Leichtathletik-EM in Birmingham hat sich Owen Unser am Abend im Sprint über 200 Meter zum neuen Europameister gekrönt. Der Hamburger brauchte für die Strecke insgesamt 19,95 Sekunden.
3: Ich habe alles, was in mir drin gesteckt hat, habe ich auf die Bahn gelegt. Ja, ich bin einfach glücklich. Ich habe am Donnerstag...
1: Und an dieser Stelle unterbrechen wir für eine Gefahrenmeldung. Achtung, ein Falschfahrer auf der B41 Idar-Oberstein, Bad Kreuznach. Zwischen Bad Sobernheim und Bad Kreuznach kommt Ihnen ein Falschfahrer entgegen. Fahren Sie äußerst rechts und überholen Sie nicht. Auf der B41 Idar-Oberstein, Bad Kreuznach, zwischen Bad Sobernheim und Bad Kreuznach ist ein Falschfahrer unterwegs. Vorsicht hier bitte in beiden Richtungen. Und damit zurück zu den Nachrichten und nochmals zu dem O-Ton von Owen Unser.
3: Ich habe alles, was in mir drin gesteckt hat, habe ich auf die Bahn gelegt. Ja, ich bin einfach glücklich. Ich habe am Donnerstag, bevor wir hier nach Birmingham angereist sind, habe ich gesagt, ich möchte Deutschland wieder auf die Karte bringen.
1: Und noch die Zeit, es ist gleich 1.03 Uhr.
4: Die junge Nacht hier. Na, Achtung, nach wie vor ist Gefahr durch einen Falschfahrer auf der B41 Idar-Oberstein-Bad Kreuznach. Zwischen Bad Sobernheim und Bad Kreuznach kommt euch ein Falschfahrer entgegen. Fahrt bitte äußerst rechts, überholt nicht auf der B41 Idar-Oberstein-Bad Kreuznach. Zwischen Bad Sobernheim und Bad Kreuznach fährt vermutlich immer noch wer auf der falschen Spur. Deshalb Vorsicht in beiden Richtungen. A10 Dreieck Spreeau Richtung Dreieck Barnim ist zwischen Berlin-Hellersdorf und Marzahn nach einem Unfall zu. Die A2 Hannover Richtung Dortmund ist zwischen Beckum und Hamm-Üntrop nach einem LKW-Unfall zu. Die A30 Osnabrück Richtung Rheine ist zwischen Hörstel und Rheine wegen Bauarbeiten zu. A57 Köln Richtung Krefeld ist zwischen Kreuzmeerbusch und Krefeld-Zentrum wegen Bauarbeiten bis Montag früh gesperrt. Die A61 Mönchengladbach-Venlo ist zwischen Kreuz-Mönchengladbach und Mackenstein in beiden Richtungen wegen Brückenarbeiten bis Dienstag um 5 Uhr zu. Die A448 Bochum-West Richtung Dortmund-Witten ist zwischen Dreieck Bochum-West und Bochum-Süd wegen Bauarbeiten bis Montag früh zu. Hier folgt die Gefahreninformation für Nordrhein-Westfalen und Rheinland-Pfalz. Der Waldbrand in der Nordeifel sorgt nach wie vor für starken Rauch weit über Hürtgenwald und Düren hinaus. In betroffenen Gebieten sollen bitte geschlossene Räume nicht verlassen und Klima- und Lüftungsanlagen abgeschaltet werden. Und hier noch die Gefahreninformation für Hessen. In Marburg-Biedenkopf, in Wetter, insbesondere im Stadtteil Unterroswe, sowie in Göttingen und angrenzenden Bereichen kommt es durch einen Waldbrand zu Geruchsbelästigungen und möglicherweise zu Rauch in Bodennähe. Bitte schließt Fenster und Türen und schaltet Lüftungs- und Klimaanlagen ab.
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4: Wieso kommt es mir wieder irgendwie so deutsch vor, wenn einfach ein riesen Waldbrand droht, richtige Dörfer zu vernichten und alle so, ja, riecht ein bisschen, ne? Also, Kotaro Dürr hier, wir bringen euch auf den Stand, was die Waldbrände rund im Kreis Düren gerade angeht. Hier in dieser halben Stunde.

0: junge Nacht hört ihr am frühen Samstag, 1.14 Uhr gleich. In Deutschland brennt es. Kleine Übersicht: in Plauen in Sachsen, in einem Trinkwasserschutzgebiet im Harz in Sachsen-Anhalt, da waren heute Löschflugzeuge im Einsatz. Im Saarland bei Ottweiler, in Rheinland-Pfalz, eben habt ihr es auch gehört, auch in Hessen. Ihr checkt, gerade sind sehr viele Feuerwehrleute einfach im Dauereinsatz. Gestern Morgen mussten in NRW im Kreis Düren rund 2000 Menschen evakuiert werden. Habt ihr mitbekommen, wenn ihr die junge Nacht gestern gehört habt? Die Landesregierung sagt, das ist der größte Waldbrand in der Geschichte von NRW. Junge Nacht-Reporter Tom Konja bei mir im Studio. Du hast die Brände für uns heute Nacht auf dem Schirm. Wie kommt die Feuerwehr jetzt gerade zurecht?
1: Also gerade brennen ja teilweise riesige Flächen. Aha. In Hürtgenwald im Kreis Düren sind das 300 Hektar, sagt der Landrat dort. Das musst du dir mal vorstellen. Aha. Das sind 3 Millionen Quadratmeter oder auch 420 Fußballfelder. Und so eine krasse Fläche zu löschen, das wird halt Tage dauern. Mhm. Und nachts können keine Löschflugzeuge und Helikopter helfen. Mhm. Und die sind gerade da total wichtig.
0: Ja. Weiß man dann schon, was die Gründe sind? Warum es jetzt so viel brennt? Was es ausgelöst hat?
1: Also zur Brandursache kann gerade noch niemand was sagen. Weiß man halt einfach noch nicht. Mhm. Aber Waldbrand ist nicht gleich Waldbrand. Das in Hürtgenwald in NRW, das ist ein Wipfelfeuer. Und die sind gefährlicher als normale Brände. Mhm. Da brennt der obere Teil der Bäume und kann sich einfach so schneller ausbreiten. Mhm. Mittlerweile ist sogar die Bundeswehr mit Panzern am Start, um zu helfen.
0: Wenn es oben brennt, warum fahren dann unten Panzer? Check ich gerade nicht. Bring mich auf den Stand.
1: Das kommt halt noch dazu, da wo es gerade brennt, da war mal eine fette Schlacht im Zweiten Weltkrieg. Da liegt also noch eine Menge alter Sprengstoff rum, Minen, Munition, halt sowas. Mhm. Und das macht das Feuer besonders beschissen. Mhm. Die können im schlimmsten Fall ja auch für Feuer sorgen. Und für die Einsatzkräfte macht es das einfach saugefährlich, das zu löschen. Ja. Und deswegen hat die Bundeswehr spezielle Panzer geschickt, die im Wald so Platz machen für Fahrzeuge der Feuerwehr, damit die einfach besser löschen können.
0: Und gefahrlos dann einfach durchfahren und zum Feuer kommen können dann quasi.
1: Verstehe. Genau.
0: Tom Konja aus dem Newsroom für uns hier im Studio, danke dir. Du bringst uns später nochmal auf den Stand. Ich habe eine gute Nachricht, gerade eben zumindest von der Autobahn, von der Bundesstraße B41. Ida Oberstein, Bad Kreuznach. Kein Falschfahrer mehr zwischen Bad Sobernheim und Bad Kreuznach.

Shakira macht nochmal einen Song für nochmal ein Fußball-Event. Was ist denn hier? Eine Waka Waka Reloaded oder was? Nee, war es nicht. Aber es war definitiv so ein Signal. Ach ja, sie ist wieder da, es ist wieder Fußball-WM. Hat ja einen Song beigesteuert jetzt zu der WM in den drei Ländern jetzt vor ein paar Wochen noch. Ein Signal wurde gesetzt. Es ist heiß, man kann also quasi sich wieder komplett bedienen am bunten Musikschrank Latino. Und haben das auch Cat's Eye gemacht. Haben ein bisschen den Sound geändert. Kommen ja irgendwie vom Sound her, vom Vibe her aus dem K-Pop. Sind multinational aufgestellt, also die einzelnen Mitglieder kommen aus verschiedenen Ländern. Und Hootie Fruity heißt schon so und klingt dann auch so. Ja, knallt. Das ist die neue von Cat's Eye. Hier in der jungen Nacht, 1:22 Uhr.

0: Die junge Nacht hier. Wir schauen auf die Straßen. A10, Dreieck Spreeau Richtung Dreieck Barnim ist gesperrt nach einem Unfall zwischen Berlin-Hellersdorf und Marzahn. A2 Hannover Richtung Dortmund ist zwischen Beckum und Hamm-Üntrop nach einem LKW-Unfall zu. A30 Osnabrück Richtung Rheine ist zwischen Hörstel und Rheine wegen Bauarbeiten gesperrt. A57 Köln Richtung Krefeld ist zwischen Kreuz-Meerbusch und Krefeld-Zentrum wegen Bauarbeiten zu bis Montag früh. Die A61 München-Gladbach-Venlo ist zwischen dem Kreuz München-Gladbach und Mackenstein in beiden Richtungen wegen Brückenarbeiten zu bis Dienstag um 5 Uhr. A448 Bochum-West Richtung Dortmund-Witten ist zwischen Dreieck Bochum-West und Bochum-Süd wegen Bauarbeiten zu bis Montag früh. Und hier folgt eine Gefahreninformation für Nordrhein-Westfalen und Rheinland-Pfalz. Der Waldbrand in der Nordeifel sorgt für starken Rauch. Weit über Hürtgenwald und Düren hinaus in betroffenen Gebieten sollten geschlossene Räume nicht verlassen und Klima- und Lüftungsanlagen abgeschaltet werden.
1: Hier ist die junge Nacht der ARD mit 1 Live, Das Ding, Fritz, MDR Sputnik und Enjoy aus dem 1 Live Haus in Köln. Ja,
0: wenn es nicht gerade wegen Waldbrandgefahr oder Geruchsbelästigung geschlossen ist, sollte man eigentlich mal wieder ins Sommercamp. Und wenn man zu alt dafür ist, dann geht man halt ins Kino dafür. Camp Rock 3 ist im Kino. Fortsetzung von einer legendären jugendlichen Musical-Reihe? Nennen wir es, wie es ist. Wir schauen diese

0: Also wenn es eine hinbekommt, so eine zuckersüße Stimmung, aber irgendwie mit was Traurigem zu verbinden in Sachen Musik, dann kriegt das Gracie Abrams so fantastisch hin. Also erzählt richtig Geschichten. Das hat jetzt nichts damit zu tun, dass ihr Vater ein berühmter Hollywood-Regisseur ist, J.J. Abrams, der hat so Star Trek und noch hat seine Finger drin gehabt in Star Wars. Ja, ja. Der mit dem Lens-Flare, also wo es immer aussieht, als würde die Sonne sich so spiegeln und ins Auge reinspringen. Der, ja. Aber egal, nicht über den Vater reden, wenn es um die Tochter geht, weil Hit the Wall, das ist ein Song über eigentlich was Trauriges, aber das bringt sie so gefühlvoll rüber.
1: Bin ich großer Fan von. Hört ihr jetzt hier in der Jungnacht Gracie Abrams um 1:38 Uhr.

0: Fans sind komplett am Rallen. Dürfen wir endlich wieder in das Sommercamp. Kid Rock! Also nicht Kid Rock, Camp Rock. Ja, Camp Rock 3 ist draußen, Brinja Becker aus dem Junge Nach-Team. Welche Story erwartet uns diesmal?
1: Also es geht nicht mehr um Shane und Mitchy, also Joe Jonas und Demi Lovato, sondern um neue Camper. Und die wollen jetzt im Camp in echt große Fußstapfen treten.
2: Wisst ihr, wenn ich euch hier alle so sehe, dann denke ich sofort daran, wie viele Talente schon im Camp Rock gewesen sind. Legenden wurden hier entdeckt.
0: Ja, mal Legenden angesprochen, ne? Jonas Brothers, Demi Lovato, sind die wieder mit dabei?
1: Die haben so Cameo-Auftritte. Die Jonas Brothers, die kommen als Connect 3 ins Camp und geben den Neuen eine Aufgabe.
3: Die Städte, ausverkaufte Tour. Was uns noch fehlt, ist jemand fürs Vorprogramm.
4: Deswegen bekommt jetzt jeder von euch die Chance, unsere Vorband zu werden.
1: Ja, und dann kommen sie am Ende beim Final Jam auch nochmal vorbei und Demi Lovato auch. Wie und wie lange, das verrate ich nicht, aber es war schon wirklich sehr holsam.
0: Okay, was denkst du über den Film jetzt, wo du ihn gesehen hast?
1: Es ist zwar anders als die alten Filme, aber ey, Camp Rock 3 ist super süß, alles ist voller Musik, Tanzen, die Camper suchen wieder nach echten Freunden und der ersten Liebe. Wenn sie zusammenhalten, dann sind sie wieder am stärksten, also das Rezept für Camp Rock stimmt. Auch der Vibe und die neuen Songs, ich kann ihn auf jeden Fall empfehlen. Camper Ehrenwort.
0: Na dann zurück ins... Ja, Teil 3 kriegt ihr. Ab sofort auf Disney Plus zum Streamen. Die junge Nacht hier, DJ Goja mit Mijeko um 1:50 Uhr.

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1: Um 2 Uhr mit Ramin Movasagian. Im Hürtgenwald in der Eifel versuchen hunderte Einsatzkräfte weiter, den bislang größten Waldbrand in der Geschichte Nordrhein-Westfalens unter Kontrolle zu bringen. Aktuell gibt es Hoffnung, dass das gelingen kann, berichtet unsere Reporterin Silvia Antler, die vor Ort ist.
2: Man kann sagen, es gibt eine vorsichtige Entwarnung, will ich es noch nicht nennen, aber die Lage ist stabil im Moment. Wenn jetzt das Wetter so bleibt und der Wind nicht aufflammt, dann könnte es sein, dass man den Brand tatsächlich in den Griff bekommt. Und das wäre natürlich eine tolle Nachricht. Also insofern erstmal ganz vorsichtiger, sehr vorsichtiger Optimist ist.
1: Der Drogen- und Suchtbeauftragte der Bundesregierung, Streeck, fordert einen verbindlichen Schutz für Kinder und Jugendliche in sozialen Medien. Der Rheinischen Post sagte er, es brauche einen altersgerechten Zugang. Streeck spricht sich dafür aus, dass Kinder unter 13 Jahren nur gemeinsam mit ihren Eltern Apps wie TikTok und Instagram nutzen dürfen. Bei älteren Jugendlichen sollen abgestufte Standards gelten. Dazu könnten laut Streeck auch die Plattformen beitragen, indem sie bestimmte Funktionen erst ab einem gewissen Alter freischalten. Der Iran hat die Ansprüche der US-Regierung auf die Straße von Hormuz zurückgewiesen. Vizeaußenminister Gary Babadi erklärte, die Meerenge lasse sich weder per Tweet noch mit einem Flugzeugträger oder einer Wahlkampfrede einnehmen. Damit reagiert er auf Aussagen von US-Präsident Trump. Der hatte zuvor bei einem Auftritt im Bundesstaat New Jersey angekündigt, die Straße von Hormuz zu US-Territorium erklären zu wollen, sobald man den Krieg gegen den Iran gewonnen habe. Bei der Leichtathletik-EM in Birmingham hat es am Abend gleich 3 Medaillen für Deutschland gegeben. Einen davon ging an den Hamburger Owen Ansa. Der 25-Jährige krönte sich im Sprint über 200 Meter zum neuen Europameister. ARD-Sportreporter Jens-Jörg Krieg berichtet.
3: In 19,95 Sekunden sprintete Owen Ansa zu Gold, dem größten Erfolg seiner Karriere. Allerdings steht der Titel genau wie seine Bronzemedaille über 100 Meter unter Vorbehalt. Dem Hamburger droht wegen eines vermeintlich verweigerten Dopingtests eine Sperre. Auch Emil Adjekum beendete mit Silber über 400 Meter Hürden eine lange Durchstrecke. Er ist der erste Deutsche seit 40 Jahren mit einer EM-Medaille auf dieser Distanz. Nur Weltrekordhalter Carsten Warholm war für den Berliner nicht zu schlagen. Silber gewann auch Diskuswerferin Shanice Kraft.
1: Das Wetter für Deutschland. In der Nacht ist es im Westen locker bewölkt, sonst sternenklar bei 23 bis 10 Grad. Heute scheint vom Südwesten bis in den Norden erst die Sonne. Später gibt es hier einzelne Schauer und Gewitter. Im Osten und Südosten bleibt es dagegen trocken. Die Höchstwerte 22 bis 38 Grad. Am Sonntag wechselnd bewölkt, dazu 20 bis 32 Grad. Die Zeit gleich 2.03 Uhr.
4: Die junge Nacht hier kurz nach 2 am frühen Samstag. A5 Karlsruhe Richtung Frankfurt ist zwischen Bruchsal und Kronau nach einem Unfall zu. Die A10 Dreieck Spreeau Richtung Dreieck Barnim ist zwischen Berlin-Hellersdorf und Marzahn nach einem Unfall zu. A2 Hannover Richtung Dortmund ist zwischen Beckum und Hamm-Üntrop nach einem LKW-Unfall zu. A30 Osnabrück Richtung Rheine ist zwischen Hörstel und Rheine wegen Bauarbeiten gesperrt. A57 Köln Richtung Krefeld ist zwischen Kreuzmeerbusch und Krefeld Zentrum wegen Bauarbeiten bis Montag früh zu. A61 Mönchengladbach-Venlo ist zwischen Kreuz Mönchengladbach und Mackenstein in beiden Richtungen wegen Brückenarbeiten zu bis Dienstag um 5. Die A448 Bochum-West Richtung Dortmund-Witten ist zwischen dem Dreieck Bochum-West und Bochum-Süd wegen Bauarbeiten bis Montag früh zu. Und hier folgt noch die Gefahreninformation für Nordrhein-Westfalen und Rheinland-Pfalz. Der Waldbrand in der Nordeifel, der sorgt für starken Rauch weit über Hürtgenwald und Düren hinaus. In betroffenen Gebieten sollten geschlossene Räume nicht verlassen und Klima- und Lüftungsanlagen abgeschaltet werden.
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4: Boah, die Rauchschwaden, die hat man gesehen bis nach Köln rüber, ey. Von dort aus senden wir für euch die ganze Nacht für ganz Deutschland. Kotaro Dürr ist mein Name. Schön, dass ihr mit dabei seid. Was geht bei euch? Wo seid ihr unterwegs? WhatsApp 0221 567 89 111.